0: Berliner Domizil, das er wegen der Sanierung von Schloss Bellevue beziehen musste. In einem symbolischen Akt bekam er den Schlüssel für den modernen Bau in direkter Nähe zu Kanzleramt und Hauptbahnhof.
1: 6 Geschosse und eine auffallend bunte Fassade. So sieht das Ausweichquartier des Bundespräsidenten aus, mitten in Berlin, nah am Kanzleramt und Hauptbahnhof gelegen. Modern und funktional, freundlich und einladend, außerdem stilvoll. So lobt der Hausherr das Gebäude, das er schon Anfang Juli bezogen hat. Der Stammsitz des Staatsoberhaupts Schloss Bellevue soll in den kommenden 8 Jahren von Grund auf saniert werden. Thomas Thonfeld, Berlin.
0: Zum Fußball: im DFB-Pokal haben sich am Abend alle Favoriten durchgesetzt. Die Ergebnisse: Würzburger Kickers, 1. FC Köln 1:2, SC Verl, Hamburger SV 0:3, Altlinicke, Wolfsburg 5:6 im Elfmeterschießen und Halle gegen Schalke 2:5 nach Verlängerung.
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1: Vergiss mein nicht, so lässt sich der Welthit der Simple Minds zusammen.

0: Don't You Forget About Me erzählt von Freundschaft, Nostalgie und der Angst vor Bedeutungslosigkeit. Über die Good Old Times wird zugegebenermaßen in vielen 80er-Jahre-Rockballaden gesungen. Don't You Forget About Me bleibt aber im Kopf und erreicht damit sein Ziel. Simple Minds bleiben unvergessen. Geschrieben wurde der Song ursprünglich für den Film Breakfast Club, ein Film über unterschiedliche Teenager, die alle zusammen nachsitzen müssen. Es entwickelt sich ein denkwürdiger Nachmittag, den keiner der Teenager so schnell vergisst. Und damit ihr den Song nicht vergesst, spielen wir ihn jetzt für euch. Viel Spaß mit dem Ohrwurm!
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1: Von Südwesten her kommend zieht eine dicke Regenfront zu uns in die Region nach Baden-Württemberg. Wir haben bis zu 13 Grad in der Nacht mit starken Winden, gerade im Gebirge. Am Dienstag erwartet uns dann bis zu 23 Grad in Schabenhausen und Lackendorf, 22 Grad in Trossingen und bis zu 18 Grad in Feldberg.
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2: Ich bin Thomas Brockt. Nach der Sommerpause ist Bundeskanzler Merz erstmals wieder mit dem engsten Führungsteam seiner Partei zusammengekommen. Dabei ging es für die CDU-Spitze auch darum, die heutige Kabinettsklausur vorzubereiten. Die Bundesregierung stehe vor einem arbeitsreichen Herbst, sagte der neue Unionsfraktionschef Frei.
3: Kurs halten und weiter reformieren, so könnte man das Motto der Regierung gerade umschreiben. Der neue Unionsfraktionschef Thorsten Frey, Nachfolger von Jens Spahn, erklärte, es gehe jetzt um die zügige Umsetzung der Reformen, die man vor der Sommerpause vereinbart habe. Das könnte aber teilweise schwierig werden, nachdem Ostministerpräsidenten der CDU, also aus Freys eigener Partei, zentrale Kompromisse wieder ins Wackeln gebracht haben. Etwa die Abschaffung der Rente mit 63. Onni Thorau, Berlin.
2: Konzern in der Krise bei Volkswagen beginnt mit der Betriebsversammlung heute in der Wolfsburger Zentrale eine Serie von außerordentlichen Treffen zwischen Vorstand und Belegschaft. Die Arbeitnehmervertretung hat dazu geladen und verlangt Klarheit von der Konzernführung mit Blick auf angekündigte Sparmaßnahmen. Tausende Stellen und 4 Werke sollen bei Europas größtem Autobauer in Gefahr sein. Insgesamt stehen bei VW 9 Betriebsversammlungen in den kommenden Tagen auf dem Programm. Bundespräsident Steinmeier ist nun offiziell Hausherr in seinem neuen Berliner Domizil, das er wegen der Sanierung von Schloss Bellevue beziehen musste. In einem symbolischen Akt bekam er den Schlüssel für den modernen Bau in direkter Nähe zu Kanzleramt und Hauptbahnhof.
4: 6 Geschosse und eine auffallend bunte Fassade. So sieht das Ausweichquartier des Bundespräsidenten aus, mitten in Berlin, nah am Kanzleramt und Hauptbahnhof gelegen. Modern und funktional, freundlich und einladend, außerdem stilvoll. So lobt der Hausherr das Gebäude, das er schon Anfang Juli bezogen hat. Der Stammsitz des Staatsoberhaupts Schloss Bellevue soll in den kommenden 8 Jahren von Grund auf saniert werden. Thomas Thonfeld, Berlin.
2: Zum Fußball im DFB-Pokal haben sich am Abend alle Favoriten durchgesetzt. Die Ergebnisse: Würzburger Kickers, 1. FC Köln 1:2, SC Verl, Hamburger SV 0:3, Altlinicke, Wolfsburg 5:6 im Elfmeterschießen und Halle gegen Schalke 2:5 nach Verlängerung.
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1: Von Südwesten her kommend zieht eine dicke Regenfront zu uns in die Region nach Baden-Württemberg. Wir haben bis zu 13 Grad in der Nacht mit starken Winden, gerade im Gebirge. Am Dienstag erwartet uns dann bis zu 23 Grad in Schabenhausen und Lackendorf, 22 Grad in Trossingen und bis zu 18 Grad in Feldberg.
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2: Ich bin Thomas Brockt. Das schwarz-rote Kabinett kommt heute und morgen in Schloss Neuhardenberg in Brandenburg zusammen. Es stehen wichtige, viel diskutierte Reformen auf der Tagesordnung bei der Rente, Steuern, Entbürokratisierung und Digitalisierung. Über allem schweben allerdings die schlechten Umfragewerte und die angeknackste Stimmung in der Regierungskoalition.
3: Inhaltlich sollen in Schloss Neuhardenberg die Reformen fester gezurrt werden. Außerdem soll über Maßnahmen zur Stärkung der kriselnden Wirtschaft gesprochen werden und über Zukunftsthemen wie KI und Neuheiten im Rüstungssektor. Vor allem aber soll Neuhardenberg wohl mal wieder eine Art Neustart sein, bei dem sich die Koalition auf ihre Aufgaben konzentrieren und ihre Konflikte befrieden will. Ronny Tochau, Nachrichtenredaktion.
2: Konzern in der Krise. Bei Volkswagen beginnt mit der Betriebsversammlung heute in der Wolfsburger Zentrale eine Serie von außerordentlichen Treffen zwischen Vorstand und Belegschaft. Die Arbeitnehmervertretung hat dazu geladen und verlangt Klarheit von der Konzernführung mit Blick auf angekündigte Sparmaßnahmen. Tausende Stellen und 4 Werke sollen bei Europas größtem Autobauer in Gefahr sein. Insgesamt stehen bei VW 9 Betriebsversammlungen in den kommenden Tagen auf dem Programm. Verbraucherschützer wollen per Verbandsklage gegen hohe Preise bei der Fernwärme vorgehen. Das Ziel könnten sie verfehlen. Aber das zuständige Oberlandesgericht in Hamm sieht Verstöße. Das machte die Richterin bei der Verhandlung deutlich.
4: Die Verbraucherschützer wollen gegen E.ON mit einer Sammelklage vorgehen, wegen der Preisklauseln in mehreren Bundesländern. Das sieht das Gericht aber kritisch. Vielmehr muss am Ende wohl jeder Kunde individuell sein Recht einklagen. Es geht darum, wie E.ON die Preise für die Fernwärme errechnet hat. In einigen Regionen führte das zu höheren Preisen und zwar unrechtmäßig, findet das Gericht. Gut möglich also, dass einige ihr Geld zurückbekommen werden. Thomas Bremser, Redaktion.
2: Zum Fußball. Im DFB-Pokal haben die Bundesligisten Schalke 04, HSV und 1. FC Köln die zweite Runde erreicht. Schalke siegte bei Viertligist Hallescher FC mit 5:2 nach Verlängerung. Die Hamburger beim Drittligisten SC Verl mit 3:0. Köln gewann 2:1 bei Drittliga-Aufsteiger Würzburger Kickers. Bundesliga-Absteiger VfL Wolfsburg siegte mit 6:5 im Elfmeterschießen bei Viertligist Altlinicke.
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1: Eine ikonische Metal-Ballade, die im Ohr bleibt, das ist Nothing Else Matters von Metallica. Dabei wollte James Hetfield den Song erst gar nicht einspielen. Nothing Else Matters entstand, als Hetfield damals mit seiner Partnerin telefonierte. Den Hörer in der einen Hand, die Gitarre in der anderen, zupfte er das unverkennbare Intro des Songs. Für Metallica fand er den Song aber zu gefühlsduselig und emotional. So schwach wollte er sich der Öffentlichkeit nicht präsentieren. Aber die Bandmitglieder überzeugten ihn. Für Metallica war die Powerballade damals ein echter Imagewechsel. Heute ist er ihr bekanntester Song. Und deswegen spielen wir jetzt für euch Nothing Else Matters von Metallica.

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1: Von Südwesten her kommend zieht eine dicke Regenfront zu uns in die Region nach Baden-Württemberg. Wir haben bis zu 13 Grad in der Nacht mit starken Winden, gerade im Gebirge. Am Dienstag erwartet uns dann bis zu 23 Grad in Schabenhausen und Lackendorf, 22 Grad in Trossingen und bis zu 18 Grad in Feldberg.
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2: Ich bin Thomas Brockt. Heute beginnt bei Volkswagen eine ganze Serie an Betriebsversammlungen. Den Auftakt machen Wolfsburg und Braunschweig. Tausende Stellen und 4 Werke sollen in Gefahr sein. Der Betriebsrat fordert Antworten vom Vorstand.
3: Die Stimmung bei Volkswagen ist angespannt. Viele Beschäftigte sind verunsichert. Sie wissen nicht, wie sicher ihr Arbeitsplatz ist und ob ihr Werk in einigen Jahren noch gebraucht wird. Auf Antworten warten sie seit Monaten. Die Kommunikation des Konzerns empfinden viele als unzureichend. Jetzt soll der Vorstand bei den Betriebsversammlungen Rede und Antwort stehen. Das Grundproblem? Volkswagen verdient zu wenig. Die Kosten sind zu hoch, deshalb will der Konzern noch stärker sparen. Zehntausende weitere Arbeitsplätze stehen auf dem Spiel. Annabel Giesbert, Nachrichtenredaktion.
2: Nach der Sommerpause kommt die Bundesregierung heute zu einer Klausurtagung zusammen, bei der es vor allem um die Stärkung der Wettbewerbsfähigkeit der deutschen Wirtschaft gehen wird. Bei den zweitägigen Beratungen auf Schloss Neuhardenberg in Brandenburg stehen außerdem die Konsequenzen aus der Hitzewelle dieses Sommers auf dem Programm. In diesem Thema steckt Konfliktpotenzial. Während die SPD-Minister sich für eine Grundgesetzänderung zur Stärkung des Kampfes gegen den Klimawandel einsetzen, ist die Union dagegen. Bundespräsident Steinmeier ist nun offiziell Hausherr in seinem neuen Berliner Domizil, das er wegen der Sanierung von Schloss Bellevue beziehen musste. In einem symbolischen Akt bekam er den Schlüssel für den modernen Bau in direkter Nähe zu Kanzleramt und Hauptbahnhof.
4: 6 Geschosse und eine auffallend bunte Fassade. So sieht das Ausweichquartier des Bundespräsidenten aus, mitten in Berlin, nah am Kanzleramt und Hauptbahnhof gelegen. Modern und funktional, freundlich und einladend, außerdem stilvoll. So lobt der Hausherr das Gebäude, das er schon Anfang Juli bezogen hat. Der Stammsitz des Staatsoberhaupts Schloss Bellevue soll in den kommenden 8 Jahren von Grund auf saniert werden. Thomas Thonfeld, Berlin.
2: Zum Fußball im DFB-Pokal haben sich am Abend alle Favoriten durchgesetzt. Die Ergebnisse: Würzburger Kickers, 1. FC Köln 1:2, SC Verl, Hamburger SV 0:3, Altglienicke, Wolfsburg 5:6 im Elfmeterschießen und Halle gegen Schalke 2:5 nach Verlängerung.
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1: Ein Welthit made in Baden-Württemberg. Dieser Song darf auf keiner guten Party fehlen. Guido von Narcotic. Der Song bringt die gute Laune nach vorne, aber in dem Song dreht sich eigentlich alles um die Vergangenheit. Wolfgang Schrödel und seine Bandkollegen kommen aus Sinsheim und in dem Song geht es um eine gescheiterte Beziehung. Schrödels einzige Frage lautete 1996: Warum hat es mit uns nicht funktioniert? Zwar war der Song schnell geschrieben, aber erstmals wollte kein Label die Jungs unter Vertrag nehmen. Irgendwann haben sie es dann doch geschafft und der Rest ist deutsche Musikgeschichte. 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
5: Schönen guten Morgen zusammen. Wir starten rein in diesen Dienstag mit ordentlich Rock'n'Roll und Whitesnake. Also Kaffee schnappen, Lautstärke hoch und los geht's.

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Guten Morgen, Antenne 1 Neckarburg, Rock und Pop. Heute gibt's gleich mehrere Geburtstagsgrüße. Amy MacDonald wird 39, Elvis Costello 72 und Sean Connery, der wäre heute 96 geworden. Wir gratulieren ganz herzlich und wenn du heute auch Geburtstag hast, dann melde dich doch gerne über die 0172 577 1677.

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1: Gute Nachrichten für alle Gartenbesitzer. Gießen müsst ihr heute nicht. Es regnet bei uns in der Region. Wir haben bis zu 16 Grad in Blumberg, 15 Grad in Gölsdorf, nochmal 16 Grad in Großheim und bis zu 13 Grad in Loßburg. Die dickste Regenfront ist gegen Mittag bei uns durchgezogen. Dann kommt es vereinzelt noch zu Schauern. Die begleiten uns dann bis in den Mittwoch hinein.
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2: Ich bin Dirk Zeitler. Das schwarz-rote Kabinett kommt heute und morgen in Schloss Neuhardenberg in Brandenburg zusammen. Es stehen wichtige, viel diskutierte Reformen auf der Tagesordnung. Bei der Rente, Steuern, Entbürokratisierung und Digitalisierung.
3: Inhaltlich sollen in Schloss Neuhardenberg die Reformen fester gezurrt werden. Außerdem soll über Maßnahmen zur Stärkung der kriselnden Wirtschaft gesprochen werden und über Zukunftsthemen wie KI und Neuheiten im Rüstungssektor. Vor allem aber soll Neuhardenberg wohl mal wieder eine Art Neustart sein, bei dem sich die Koalition auf ihre Aufgaben konzentrieren und ihre Konflikte befrieden will. Die schlechten Umfragewerte für die Regierung und Kanzler Merz persönlich haben aber wohl auch damit zu tun, dass es solche teambildenden Treffen und Neustartverkündungen schon häufiger gab. Ronny Tochau, Nachrichtenredaktion.
2: Konzern in der Krise. Bei Volkswagen beginnt mit der Betriebsversammlung heute in der Wolfsburger Zentrale eine Serie von außerordentlichen Treffen zwischen Vorstand und Belegschaft. Die Arbeitnehmervertretung hat dazu geladen und verlangt Klarheit von der Konzernführung mit Blick auf angekündigte Sparmaßnahmen. Tausende Stellen und 4 Werke sollen bei Europas größtem Autobauer in Gefahr sein. Mit Karte bitte, bezahlen ohne Bargeld wird immer beliebter an deutschen Ladenkassen. Am häufigsten kommt dabei die Girocard zum Einsatz. Sie hat im ersten Halbjahr Rekordzahlen erzielt. Rund 4,21 Milliarden Mal nutzten Verbraucherinnen und Verbraucher die Karte, wie Eurokartensysteme mitteilte.
4: Rund 100 Millionen Girocards oder EC-Karten, wie sie oft noch genannt werden, sind im Umlauf. Die Bankkarte ist beim bargeldlosen Zahlen das am meisten genutzte Zahlungsmittel. Viele haben die Karte zusätzlich in ihren digitalen Geldbörsen eingespeichert und können an der Kasse statt der Karte auch das Smartphone oder ihre Smartwatch ans Gerät halten. Die Menschen zahlen zunehmend auch kleine Beträge, etwa beim Bäcker, am Kiosk oder Automaten, gerne mit Karte. Ursula Winkler, Nachrichtenredaktion.
2: Zum Sport. Im DFB-Pokal haben die Bundesligisten Schalke 04, HSV und 1. FC Köln die zweite Runde erreicht. Schalke siegte bei Viertligist Hallischer FC mit 5:2 nach Verlängerung. Die Hamburger beim Drittligisten SC Verl mit 3:0. Köln gewann 2:1 bei Drittliga-Aufsteiger Würzburger Kickers. Bundesliga-Absteiger VfL Wolfsburg siegte mit 6:5 im Elfmeterschießen bei Viertligist Altglienicke.
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5: Mit Lukas Schröder, guten Morgen. Blutspenden dauert nur wenige Minuten und kann Leben retten. Nächste Woche Mittwoch kommt der DRK-Blutspendedienst nach Oberndorf. Von 14.30 Uhr bis 19.30 Uhr wird in der Neckarhalle gespendet. Ihr könnt online unter blutspende.de einen Termin buchen. Und Porsche hat seine IT- und Beratungstochter MHP an den indischen Technologiekonzern Tata Consultancy Services verkauft. MHP hat seinen Hauptsitz hier in Ludwigsburg und beschäftigt dort weltweit mehr als 4.500 Menschen. Die Marke und das Unternehmen sollen auch nach dem Verkauf aber bestehen bleiben. Porsche will sich damit stärker auf sein Kerngeschäft konzentrieren. Gleichzeitig sollen Porsche und MHP bei Digitalisierung und künstlicher Intelligenz weiter zusammenarbeiten. Der Verkauf muss aber noch von den Behörden genehmigt werden.
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1: Bei uns auf den Straßen ist es ruhig. Ihr habt freie Fahrt.
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1: B33, Villingen, Höhe Abfahrt, Landratsamt wird geblitzt. Hier ist 80 erlaubt. Ebenfalls 80 ist auf der B27 Neukirch Richtung Rottweil im zweispurigen Bereich. An der Ortsdurchfahrt Rottweil-Bühlingen steht ein Blitzeranhänger. Hier ist 30 erlaubt und am Ortsausgang Schwenningen Richtung Dauchingen wird ebenfalls geblitzt mit einem Blitzeranhänger. Hier ist 50. Wenn ihr noch Staus oder Blitze habt, dann schickt sie uns per WhatsApp ins Studio an die die 0172 577 1677.
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6: Schönen guten Morgen an diesem Dienstag. Wir starten mit Eddie Money und den Eagles. Die Eagles haben übrigens ihren Namen nicht etwa wegen irgendeines besonderen Band-Maskottchens gewählt. Sie wollten einfach einen Namen, der nach Freiheit und Weite klingt. Und genau das passt eigentlich ganz gut zu dieser Musik. Hören wir jetzt Heartache Tonight und gleich das

0: Eddie Money hier am Dienstagmorgen. Schönen guten Morgen, Antenne 1 Neckarburg, Rock und Pop. Und wie sieht's bei euch aus? Schon voll da oder geistig noch irgendwo zwischen Bettdecke und Kaffeemaschine? Egal, wo ihr gerade steht, wir nehmen euch mit durch den Morgen. Schönen guten Morgen.
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2: 25. August 2006. Sunrise Avenue steigen mit Fairy Tale Gone Bad in die Charts ein. Anfang der 90er gründen Samu Haber und Jan Hohenthal die Band Sunrise. Irgendwann bemerken sie, in Skandinavien gibt es schon 11 weitere Bands mit eben diesem Namen. Eine Änderung muss her. Sie nennen sich seitdem Sunrise Avenue. Auf dem Album On the Way to Wonderland befindet sich die Single Fairy Tale Gone Bad. Die Single bringt es auf Platz 3 der deutschen Singlecharts. Rekordverdächtige 73 Wochen hält sie sich gelistet. In Finnland, der Heimat von Sunrise Avenue, schafft es der Song sogar auf Platz 2. Das dazugehörige Album On the Way to Wonderland erreicht letztendlich Goldstatus in Finnland. Daher bringen Sunrise Avenue sogar noch eine Gold-Edition raus. Auf der sind noch weitere neue Songs drauf und einige Remixe der bekannten Lieder. Der Song Fairy Tale Gone Bad ist bis heute einer der bekanntesten und beliebtesten der Band. Und wenn man den Sound des Songs hört, dann ist aber auch klar, warum er so beliebt ist.

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Guten Morgen bei Antenne 1 Neckarburg Rock und Pop. Jetzt mit Bon Jovi Keep the Faith. Ein Song, der schon im Titel ziemlich genau das sagt, was er will. Glaub dran und mach weiter. Der Titeltrack des gleichnamigen Albums ist entstanden 1992 und die Nummer war damals auch ein kleines Zeichen dafür, dass Bon Jovi nach dem riesigen Erfolg der 80er nicht einfach stehen bleiben wollten. Im Gegenteil, etwas erwachsener, etwas ernster, werden aber immer noch mit ordentlich Druck. Ist Keep the Faith, das sind Bon Jovi.

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10: Gute Nachrichten für alle Gartenbesitzer. Gießen müsst ihr heute nicht. Es regnet bei uns in der Region. Wir haben bis zu 16 Grad in Blumberg, 15 Grad in Gölsdorf, nochmal 16 Grad in Großheim und bis zu 13 Grad in Loßburg. Die dickste Regenfront ist gegen Mittag bei uns durchgezogen. Dann kommt es vereinzelt noch zu Schauern. Die begleiten uns dann bis in den Mittwoch hinein.
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11: Mit Lukas Schröder, guten Morgen. Wer in Obereschach etwas erledigen möchte, muss bald ein bisschen umplanen. Die Ortsverwaltung ist vom 31. August bis einschließlich 11. September eingeschränkt erreichbar. Ortsvorsteher Jürgen Golz bietet weiterhin seine üblichen Sprechzeiten an. Dringende Anliegen gehen auch beim Bürgerservice in Villingen. 100.000 Euro Lottogewinn im Kreis Freudenstadt. Ein Lottospieler hat bei der Super 6 richtig abgeräumt. Die Gewinnzahl 094740 hat bei der Ziehung am Samstag getroffen. Und jetzt muss nur noch die Spielquittung vorgelegt werden. Wer der oder die Glückliche ist, ist bisher nicht bekannt. Und Baden-Württemberg hat im ersten Halbjahr mehr Waren ins Ausland verkauft als vor einem Jahr. Die Exporte sind um knapp 4% auf rund 126 Milliarden Euro gestiegen. Das Plus kommt vor allem von Metallprodukten. In wichtigen Branchen des Landes lief es dagegen schlechter. Autos, Maschinen und Medikamente wurden weniger exportiert. Auch das Geschäft mit den USA ist zurückgegangen.
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10: Bei uns auf den Straßen ist es ruhig. Ihr habt Freifahrt.
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10: B33, Villingen, Höhe Abfahrt, Landratsamt wird geblitzt. Hier ist 80 erlaubt. Ebenfalls 80 ist auf der B27 Neukirch Richtung Rottweil im zweispurigen Bereich. An der Ortsdurchfahrt Rottweil-Bühlingen steht ein Blitzeranhänger. Hier ist 30 erlaubt. Und am Ortsausgang Schwenningen Richtung Dauchingen wird ebenfalls geblitzt mit einem Blitzeranhänger. Hier ist 50. Wenn ihr noch Staus oder Blitze habt, dann schickt sie uns per WhatsApp ins Studio an die 0172 577 16 77.
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5: Guten Morgen zusammen. Die Schwenninger Wild Wings sind mitten in der Vorbereitung auf die neue Eishockey-Saison. Wir wollen mal genau hinschauen und das machen wir nach den nächsten beiden Hits. Nach Pink, You and Your Hand und hier ist Billy Idol, Eyes Without a Face.

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0: Und damit nochmal ganz offiziell schönen guten Morgen hier bei Antenne 1 Neckarburg Rock und Pop. Und gleich gibt's einen Song, bei dem man eigentlich automatisch ein bisschen schneller läuft am Morgen. Steppenwolf und Born to be Wild.
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2: Mit Jenny Lukacs. Hallo. Unsere Wild Wings Jungs sind zurück auf dem Eis und damit geht's so langsam wirklich los mit der Vorbereitung auf die neue Saison. Nach Wochen mit Athletik, Kraft und Techniktraining heißt es jetzt endlich wieder Schlittschuhe an, Schläge an die Hand und ab aufs Eis. Trainiert wird aktuell noch auf Bahn 2 in der Helios Arena, weil die große Sanierung dort weiterläuft. Gerade für die vielen Neuzugänge ist das jetzt eine sehr wichtige Phase. Neue Mitspieler, neue Reihen und neue Abläufe, da muss sich die Mannschaft erstmal finden. Wir sprechen mit einem Spieler.
3: Ich bin Phil Hungerker, die 94 von Schwenninger Wild Wings.
2: Hi Phil, wie fühlt es sich so an, nach langem wieder auf dem Eis zu stehen?
3: Ja, ganz gut. Man sieht ja, dass die eine Eisfläche noch ein bisschen Bauarbeiten steckt, aber es ist sehr gut, auch auf der zweiten Eisfläche zu stehen.
2: Und was ist dieses Jahr vielleicht anders als vergangene Jahre?
3: Ja, wir haben mehrere neue Spieler bekommen. Sonst waren wir in den letzten Jahren, dass wir mal punktuell nur Veränderungen hatten. Dieses Jahr haben wir ein paar mehr Veränderungen, aber dafür haben wir auch die Vorbereitung Zeit, um als Team zusammenzuwachsen.
2: Kannst du uns mal erzählen, was wichtig ist, bevor man in so eine Trainingsphase geht?
3: Ja, wir treffen uns meistens 8.30 Uhr hier im Stadion. Dann gibt es so 8.45 Uhr noch ein Meeting, dann wird ein paar Sachen besprochen. Dadurch, dass wir halt so viele neue haben, muss das auch System erklärt werden, was wir spielen wollen. Dann gehen wir hier hoch in den Kraftraum, trainieren eine Stunde vorm Eis im Kraftraum und dann ziehen wir uns um. Um 10.30 Uhr gehen wir aufs Eis.
2: Okay, alles klar. Hofft ihr, dass die Helios Arena rechtzeitig fertig wird?
3: Ja, davon gehen wir hoffentlich stark aus, dass sie rechtzeitig fertig wird.
2: Danke für das Gespräch, Phil. Wir drücken euch die Daumen.
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0: Guten Morgen, Antenne 1 Neckarburg, Rock und Pop. Ich bin Susanka. Der Montag ist geschafft, aber bis zum Wochenende ist noch ein kleines Stück hin. Dafür hat der Dienstag einen entscheidenden Vorteil. Man weiß jetzt, wo die Woche ungefähr hin will. Und wenn sie heute schon ein bisschen besser läuft als gestern, nehmen wir das einfach als Erfolg. Schönen guten Morgen zusammen.
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1: Gute Nachrichten für alle Gartenbesitzer. Gießen müsst ihr heute nicht. Es regnet bei uns in der Region. Wir haben bis zu 16 Grad in Blumberg, 15 Grad in Gölsdorf, nochmal 16 Grad in Großheim und bis zu 13 Grad in Loßburg. Die dickste Regenfront ist gegen Mittag bei uns durchgezogen. Dann kommt es vereinzelt noch zu Schauern. Die begleiten uns dann bis in den Mittwoch hinein.
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2: Ich bin Dirk Zeitler. Das schwarz-rote Kabinett kommt heute und morgen in Schloss Neu-Hardenberg in Brandenburg zusammen. Es stehen wichtige, viel diskutierte Reformen auf der Tagesordnung. Bei der Rente, Steuern, Entbürokratisierung und Digitalisierung. Über allem schweben allerdings die schlechten Umfragewerte und die angeknackste Stimmung in der Regierungskoalition. Heute beginnt bei Volkswagen eine ganze Serie an Betriebsversammlungen. Den Auftakt machen Wolfsburg und Braunschweig. Für die Beschäftigten geht es um viel, um ihre Arbeitsplätze und um die Zukunft ihrer Werke. Mögliche Werksschließungen stehen in Emden, Zwickau, Hannover und Neckarsulm im Raum. Der Betriebsrat fordert Antworten vom Vorstand.
3: Viele Beschäftigte sind verunsichert. Sie wissen nicht, wie sicher ihr Arbeitsplatz ist und ob ihr Werk in einigen Jahren noch gebraucht wird. Auf Antworten warten sie seit Monaten. Die Kommunikation des Konzerns empfinden viele als unzureichend. Jetzt soll der Vorstand bei den Betriebsversammlungen Rede und Antwort stehen. Das Grundproblem? Volkswagen verdient zu wenig. Die Kosten sind zu hoch, deshalb will der Konzern noch stärker sparen. Annabel Giesbert, Nachrichtenredaktion.
2: Die Deutsche Bahn gibt im ersten Halbjahr kein gutes Bild ab. Viele Fernzüge sind verspätet unterwegs und auch der Anteil der ausgefallenen Züge ist gestiegen. Fast jeder 12. Fernzug fiel in den ersten 6 Monaten ganz oder zumindest auf einem Teil der Strecke aus.
4: Auch die angepeilte Pünktlichkeitsquote von 60% wird wohl im laufenden Jahr verfehlt. Und die Generalsanierung der Strecken, die zumindest auf lange Sicht Verbesserung bringen sollte, stockt. Aus Sicht der Grünen liegen die Probleme aber nicht nur auf den Strecken. Sie fordern auch eine präventive Instandsetzung der Züge. Bahn und Bundesregierung dürften nicht tatenlos zusehen, wenn immer mehr Fernzüge unpünktlich sind oder ganz ausfallen, sagt der Grünen-Abgeordnete Matthias Gastel. Diana Kramer, Nachrichtenredaktion.
2: Zum Sport. Im DFB-Pokal haben die Bundesligisten Schalke 04, HSV und 1. FC Köln die zweite Runde erreicht. Schalke siegte bei Viertligist Hallischer FC mit 5:2 nach Verlängerung. Die Hamburger beim Drittligisten SC Verl mit 3:0. Köln gewann 2:1 bei Drittliga-Aufsteiger Würzburger Kickers. Bundesliga-Absteiger VfL Wolfsburg siegte mit 6:5 im Elfmeterschießen bei Viertligist Altglienicke.
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5: Mit Lukas Schröder, guten Morgen. Blutspenden dauert nur wenige Minuten und kann Leben retten. Nächste Woche Mittwoch kommt der DRK-Blutspendedienst nach Oberndorf. Von 14.30 Uhr bis 19.30 Uhr wird in der Neckarhalle gespendet. Ihr könnt online unter blutspende.de einen Termin buchen. Und Porsche hat seine IT- und Beratungstochter MHP an den indischen Technologiekonzern Tata Consultancy Services verkauft. MHP hat seinen Hauptsitz hier in Ludwigsburg und beschäftigt dort weltweit mehr als 4.500 Menschen. Die Marke und das Unternehmen sollen auch nach dem Verkauf aber bestehen bleiben. Porsche will sich damit stärker auf sein Kerngeschäft konzentrieren. Gleichzeitig sollen Porsche und MHP bei Digitalisierung und künstlicher Intelligenz weiter zusammenarbeiten. Der Verkauf muss aber noch von den Behörden genehmigt werden.
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1: Vorsicht auf der B523 Richtung Tuttlingen. Zwischen B27 Schwenningen Messegelände und dem Autobahnzubringer bei Tuningen ist ein toter Fuchs auf der Straße.
0: Achtung! Den neuesten Blitzer.
1: B27 Richtung Hechingen, Höhe Wessinger Senke wird geblitzt. In Schwenningen in der Birkstraße steht ein Blitzer. Und dann gibt's noch mal einen Blitzer bei Hechingen. Und zwar bei der Unterführung unterhalb der B27 beim Kaufland. Außerdem gibt's Blitzeranhänger in der Region B33, Villingen Höhe Abfahrt Landratsamt. Hier ist 80 erlaubt. Ebenfalls 80 ist auf der B27 zwischen Neukirch und Rottweil. Hier wird im zweispurigen Bereich geblitzt. Bei der Ortsdurchfahrt Rottweil-Bühlingen steht ein Blitzeranhänger. Hier ist 30 erlaubt und am Ortsausgang Schwenningen Richtung Dauchingen wird ebenfalls geblitzt. Hier ist 50. Wenn ihr noch Staus oder Blitzer habt, dann schickt sie uns per WhatsApp ins Studio an die 0172 577 16 77.
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6: Ich wünsche einen schönen guten Morgen. Cocktail, aber bitte ohne Alkohol. Sogenannte Mocktails liegen weiter im Trend. Gerade im Sommer wird aus Limette, Minze, Beeren und ordentlich Eis ein ziemlich schicker Drink gemixt. Und zwar ganz ohne Kater am nächsten Morgen. Mehr zum anhaltenden Mocktail-Trend gleich nach den nächsten beiden Hits.

0: euch einen schönen guten Morgen an diesem Dienstag und jetzt Musik, die ruhig ein bisschen lauter sein darf. Herbert Grönemeyer, Musik nur, wenn sie laut ist, gleich.
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2: Mit Jenny Lukacs. Hallo. Mal ehrlich, es muss ja auch nicht immer Alkohol sein, oder? Gerade jetzt im Sommer greifen immer mehr Leute lieber zu einem sogenannten Mocktail, also ein Cocktail ohne Alkohol. Und da reden wir nicht nur von Apfelsaft mit Eiswürfeln. Wie wär's zum Beispiel mit einem Virgin Mojito mit Limette, Minze und Soda? Oder aber auch einem alkoholfreien Gin Tonic? Auch Virgin Colada, also Pina Colada ohne Alkohol. Oder aber auch ein fruchtiger Drink mit Erdbeeren, Maracuja und Limette, die kommen immer richtig gut an. Außerdem setzen inzwischen immer mehr Läden auf alkoholfreien Wein, Sekt und sogar mittlerweile Gin. Ist das nicht cool? Der große Vorteil ist natürlich, dass man trotzdem einen schönen Drink in der Hand hat. Man kann mit allen anstoßen und muss am nächsten Morgen gar keinen Kater auskurieren. Mocktails sind also längst nicht mehr diese langweilige Alternative für alle, die fahren müssen. Es ist langsam sogar zu einem Trend geworden und für viele ist es einfach so eine bewusstere Entscheidung. Lecker trinken, gesellig sein und am nächsten Morgen aber trotzdem auch fit sein. Klingt eigentlich nach einem ziemlich guten Deal, oder?
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Das ist der Dienstagmorgen. Kommt gut in den Tag, jetzt mit Nickelback und Photograph. Einer der Songs, bei denen wahrscheinlich jeder sofort irgendein altes Bild im Kopf hat. Der kommt aus dem Jahr 2005 und ist im Grunde eine musikalische Reise zurück in die Jugend oder einfach 21 Jahre rückwärts. Alte Freunde, alte Geschichten und natürlich jede Menge Zeug, bei dem man sich heute fragt, was haben wir uns eigentlich dabei gedacht? Chad Kroeger hat später erzählt, dass der Song stark autobiografisch geprägt ist. Und das berühmte Foto aus dem Musikvideo zeigt tatsächlich Kroeger mit seinem Freund Joey, inklusive ziemlich kurioser Kopfbedeckung. Hier ist der Sound, hier ist Photograph.

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12: Gute Nachrichten für alle Gartenbesitzer. Gießen müsst ihr heute nicht. Es regnet bei uns in der Region. Wir haben bis zu 16 Grad in Blumberg, 15 Grad in Gölsdorf, nochmal 16 Grad in Großheim und bis zu 13 Grad in Loßburg. Die dickste Regenfront ist gegen Mittag bei uns durchgezogen. Dann kommt es vereinzelt noch zu Schauern. Die begleiten uns dann bis in den Mittwoch hinein.
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13: Mit Lukas Schreuder, guten Morgen. Wer in Obereschach etwas erledigen möchte, muss bald ein bisschen umplanen. Die Ortsverwaltung ist vom 31. August bis einschließlich 11. September eingeschränkt erreichbar. Ortsvorsteher Jürgen Golz bietet weiterhin seine üblichen Sprechzeiten an. Dringende Anliegen gehen auch beim Bürgerservice in Villingen. 100.000 Euro Lottogewinn im Kreis Freudenstadt. Ein Lottospieler hat bei der Super 6 richtig abgeräumt. Die Gewinnzahl 094740 hat bei der Ziehung am Samstag getroffen. Und jetzt muss nur noch die Spielquittung vorgelegt werden. Wer der oder die Glückliche ist, ist bisher nicht bekannt. Und Baden-Württemberg hat im ersten Halbjahr mehr Waren ins Ausland verkauft als vor einem Jahr. Die Exporte sind um knapp 4% auf rund 126 Milliarden Euro gestiegen. Das Plus kommt vor allem von Metallprodukten. In wichtigen Branchen des Landes lief es dagegen schlechter. Autos, Maschinen und Medikamente wurden weniger exportiert. Auch das Geschäft mit den USA ist zurückgegangen.
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12: Vorsicht auf der B523 Richtung Tuttlingen zwischen B27 Schwenningen Messegelände und dem Autobahnzubringer bei Tuningen ist ein toter Fuchs auf der Straße.
11: Achtung! Den neuesten Blitzer.
12: B27 Richtung Hechingen, Höhe Wessinger Senke wird geblitzt. In Schwenningen in der Birkstraße steht ein Blitzer. Und dann gibt es nochmal einen Blitzer bei Hechingen. Und zwar bei der Unterführung unterhalb der B27 beim Kaufland. Außerdem gibt es Blitzeranhänger in der Region B33, Villingen, Höhe Abfahrt Landratsamt. Hier ist 80 erlaubt. Ebenfalls 80 ist auf der B27 zwischen Neukirch und Rottweil. Hier wird in zweispurigen Bereich geblitzt. Bei der Ortsdurchfahrt Rottweil-Bühlingen steht ein Blitzeranhänger. Hier ist 30 erlaubt und am Ortsausgang Schwenningen Richtung Dauchingen wird ebenfalls geblitzt. Hier ist 50. Wenn ihr noch Staus oder Blitzer habt, dann schickt sie uns per WhatsApp ins Studio an die 0172 577 16 77.
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14: Guten Morgen wünsche ich. Die Schwenninger Wild Wings bereiten sich aktuell auf die neue Saison vor. Training im Eishockey bedeutet dabei aber weit mehr als einfach ein paar Runden über die Eisfläche zu drehen. Da geht's um Technik, um Taktik und auch um Fitness und noch viel mehr. Wir gehen gleich drauf ein nach den nächsten beiden Hits.

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0: Susi Quattro hier bei Antenne 1 Neckarburg Rock und Pop und gleich wird's irisch mit U2, Angel of Harlem.
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2: Mit Jenny Lukacs, hallo. Unsere Wild Wings Jungs sind endlich wieder auf dem Eis und damit nimmt die Vorbereitung auf die neue Saison jetzt richtig Fahrt auf. Nach Wochen mit Athletik, Kraft und Techniktraining stehen inzwischen wieder Schlittschuhe und Schläger im Mittelpunkt. Trainiert wird momentan noch auf Bahn 2 in der Helios Arena, während die große Sanierung weiterläuft. Vor allem für die vielen Neuzugänge ist diese Phase elementar wichtig. Neue Mitspieler, neue Reihen und ganz neue Abläufe. Die Mannschaft muss sich auch erstmal einspielen und zusammenfinden. Wir sprechen mit einem Neuzugang.
3: Hi, ich bin der Vadim Schreiner, 20 Jahre alt und ich spiele für die Wild Wings.
2: Hi Vadim, ihr übt ja jetzt ganz schön viel. Könntest du einmal beschreiben, wie so eine Trainingsphase aussehen kann?
3: Am Anfang klassisches Warm-up, Pass, Schuss, Lauf, vorwärts, rückwärts, dann mehr vielleicht ein Zweikampf, mehr ein 2 auf 1, 1 auf 1, 3 auf 2. Ganz am Ende, wer noch Bock hat, kann ein paar Skills, Übungen, Schuss, Pass, sowas.
2: Okay, du spielst dieses Jahr das allererste Mal für die Wild Wings. Was sind denn deine persönlichen Ziele für die neue Saison?
3: Für mich persönlich viel Eiszeit, vielleicht mein erstes Penny DEL-Tor zu schießen und dem Team zu helfen und auf jeden Fall mit dem Team erfolgreich werden.
2: Wir wünschen dir viel Erfolg und drücken euch die Daumen.
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0: Guten Morgen, Antenne 1 Neckarburg, Rock und Pop. Heute gibt's gleich mehrere Geburtstagsgrüße. Amy MacDonald wird 39, Elvis Costello 72 und Sean Connery, der wäre heute 96 geworden. Wir gratulieren ganz herzlich und wenn du heute auch Geburtstag hast, dann melde dich doch gerne über die 0172 577 16 77.
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1: Gute Nachrichten für alle Gartenbesitzer. Gießen müsst ihr heute nicht. Es regnet bei uns in der Region. Wir haben bis zu 16 Grad in Blumberg, 15 Grad in Gölsdorf, nochmal 16 Grad in Großheim und bis zu 13 Grad in Loßburg. Die dickste Regenfront ist gegen Mittag bei uns durchgezogen. Dann kommt es vereinzelt noch zu Schauern. Die begleiten uns dann bis in den Mittwoch hinein.
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2: Ich bin Dirk Zeitler. Heute beginnt bei Volkswagen eine ganze Serie an Betriebsversammlungen. Den Auftakt machen Wolfsburg und Braunschweig. Für die Beschäftigten geht es um viel, um Arbeitsplätze und um die Zukunft ihrer Werke. Mögliche Werksschließungen stehen in Emden, Zwickau, Hannover und Neckarsulm im Raum.
3: Viele Beschäftigte sind verunsichert. Sie wissen nicht, wie sicher ihr Arbeitsplatz ist und ob ihr Werk in einigen Jahren noch gebraucht wird. Auf Antworten warten sie seit Monaten. Die Kommunikation des Konzerns empfinden viele als unzureichend. Jetzt soll der Vorstand bei den Betriebsversammlungen Rede und Antwort stehen. Das Grundproblem? Volkswagen verdient zu wenig. Die Kosten sind zu hoch, deshalb will der Konzern noch stärker sparen. Zehntausende weitere Arbeitsplätze stehen auf dem Spiel. Annabel Giesbert, Nachrichtenredaktion.
2: Der schwarz-rote Kabinett kommt heute und morgen im Schloss Neu-Hardenberg in Brandenburg zusammen. Es stehen wichtige, viel diskutierte Reformen auf der Tagesordnung bei der Rente, Steuern, Entbürokratisierung und Digitalisierung. Über allem schweben allerdings die schlechten Umfragewerte der Koalitionsparteien und die angeknackste Stimmung in der Regierungskoalition. In der gesetzlichen Pflegeversicherung droht ein Milliardenloch. Nach Einschätzung von AOK-Bundesverbandschefin Reimann könnte das Defizit auf rund 8 Milliarden Euro anwachsen. Das wäre mehr als ein Zehntel der jährlichen Ausgaben der Pflegeversicherung, sagte Reimann der Funke Mediengruppe.
4: Die Beiträge werden weiter steigen, wenn wir nichts tun, warnt die AOK-Chefin. Und um die Löcher zu stopfen, hat sie zwei Vorschläge. Der Bund gibt mehr Geld und sie plädiert für einen Finanzausgleich zwischen sozialer und privater Pflegeversicherung. Außerdem fordert sie, gesamtgesellschaftliche Aufgaben der Pflegeversicherung müssen aus Steuermitteln finanziert werden. Und dazu zählt sie auch die Rentenbeiträge für Menschen, die Angehörige pflegen. Claudia Wächter, Nachrichtenredaktion.
2: Zum Sport. Im DFB-Pokal haben die Bundesligisten Schalke 04, HSV und 1. FC Köln die zweite Runde erreicht. Schalke siegte bei Viertligist Hallesche FC mit 5:2 nach Verlängerung, die Hamburger beim Drittligisten SC Verl mit 3:0. Köln gewann 2:1 bei Drittliga-Aufsteiger Würzburger Kickers, Bundesliga-Absteiger VfL Wolfsburg siegte mit 6:5 im Elfmeterschießen bei Viertligist Alt-Glienicke.
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5: Mit Lukas Schröder, guten Morgen. Blutspenden dauert nur wenige Minuten und kann Leben retten. Nächste Woche Mittwoch kommt der DRK-Blutspendedienst nach Oberndorf. Von 14.30 Uhr bis 19.30 Uhr wird in der Neckarhalle gespendet. Ihr könnt online unter blutspende.de einen Termin buchen. Und Porsche hat seine IT- und Beratungstochter MHP an den indischen Technologiekonzern Tata Consultancy Services verkauft. MHP hat seinen Hauptsitz hier in Ludwigsburg und beschäftigt dort weltweit mehr als 4.500 Menschen. Die Marke und das Unternehmen sollen auch nach dem Verkauf aber bestehen bleiben. Porsche will sich damit stärker auf sein Kerngeschäft konzentrieren. Gleichzeitig sollen Porsche und MHP bei Digitalisierung und künstlicher Intelligenz weiter zusammenarbeiten. Der Verkauf muss aber noch von den Behörden genehmigt werden.
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6: Vorsicht auf der B523 Richtung Tuttlingen zwischen B27 Schwenningen Messegelände und dem Autobahnzubringer bei Tuningen ist ein toter Fuchs auf der Straße.
0: Achtung! Den neuesten Blitzer.
6: B27 Richtung Hechingen, Höhe Wessinger Senke wird geblitzt. In Schwenningen in der Birkstraße steht ein Blitzer. Und dann gibt es nochmal einen Blitzer bei Hechingen. Und zwar bei der Unterführung unterhalb der B27 beim Kaufland. Außerdem gibt es Blitzeranhänger in der Region B33, Villingen, Höhe Abfahrt, Landratsamt. Hier ist 80 erlaubt. Ebenfalls 80 ist auf der B27 zwischen Neukirch und Rottweil. Hier wird in zweispurigen Bereich geblitzt. Bei der Ortsdurchfahrt Rottweil-Bühlingen steht ein Blitzeranhänger. Hier ist 30 erlaubt und am Ortsausgang Schwenningen Richtung Dauchingen wird ebenfalls geblitzt. Hier ist 50. Wenn ihr noch Staus oder Blitzer habt, dann schickt sie uns per WhatsApp ins Studio an die 0172 577 16 77.
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7: Das ist der Start in diesen Dienstag. Schönen guten Morgen wünsche ich jetzt mit John Parr, St. Elmo's Fire. Richtig tolle Hymne. Und eine Kracherhymne jetzt von AC/DC, Highway to Hell. Damit geht's in den Dienstag. Guten Morgen.

0: Der Dienstagmorgen, schönen guten Morgen. Hier ist Antenne 1 Neckarburg Rock und Pop. Ich bin Susanka, kommt gut in den Tag.
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2: 25. August 2006. Sunrise Avenue steigen mit Fairy Tale Gone Bad in die Charts ein. Anfang der 90er gründen Samu Haber und Jan Hohenthal die Band Sunrise. Irgendwann bemerkten sie, in Skandinavien gibt es schon 11 weitere Bands mit eben diesem Namen. Eine Änderung muss her. Sie nennen sich seitdem Sunrise Avenue. Auf dem Album On the Way to Wonderland befindet sich die Single Fairy Tale Gone Bad. Die Single bringt es auf Platz 3 der deutschen Singlecharts. Rekordverdächtige 73 Wochen hält sie sich gelistet. In Finnland, der Heimat von Sunrise Avenue, schafft es der Song sogar auf Platz 2. Das dazugehörige Album On the Way to Wonderland erreicht letztendlich Goldstatus in Finnland. Daher bringen Sunrise Avenue sogar noch eine Gold-Edition raus. Auf der sind noch weitere neue Songs drauf und einige Remixe der bekannten Lieder. Der Song Fairy Tale Gone Bad ist bis heute einer der bekanntesten und beliebtesten der Band. Und wenn man den Sound des Songs hört, dann ist aber auch klar, warum er so beliebt ist.

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Das ist der Dienstag, kommt gut in den Tag. Green Day mit Basket Case, die sind auch am Start. Und die Band ist auch 2026 noch längst nicht aus dem Bühnenleben verschwunden. Bei den Grammys waren Green Day in diesem Jahr für 2 Preise nominiert. Für Saviors und The American Dream is Killing Me, also neue Musik. Ein Grammy gab es zwar diesmal nicht, 4 Grammys haben sie aber schon insgesamt gewonnen. Und ganz aktuell standen sie Anfang August wieder gemeinsam auf der Bühne, unter anderem in Los Angeles. Also von Punk, Rock, Rente keine Spur. Hier sind sie mit Basket Case.

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8: Gute Nachrichten für alle Gartenbesitzer. Gießen müsst ihr heute nicht. Es regnet bei uns in der Region. Wir haben bis zu 16 Grad in Blumberg, 15 Grad in Gölsdorf, nochmal 16 Grad in Großheim und bis zu 13 Grad in Loßburg. Die dickste Regenfront ist gegen Mittag bei uns durchgezogen. Dann kommt es vereinzelt noch zu Schauern. Die begleiten uns dann bis in den Mittwoch hinein.
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9: Mit Lukas Schreuder, guten Morgen. Wer in Obereschach etwas erledigen möchte, muss bald ein bisschen umplanen. Die Ortsverwaltung ist vom 31. August bis einschließlich 11. September eingeschränkt erreichbar. Ortsvorsteher Jürgen Golz bietet weiterhin seine üblichen Sprechzeiten an. Dringende Anliegen gehen auch beim Bürgerservice in Villingen. 100.000 Euro Lottogewinn im Kreis Freudenstadt. Ein Lottospieler hat bei der Super 6 richtig abgeräumt. Die Gewinnzahl 094740 hat bei der Ziehung am Samstag getroffen. Und jetzt muss nur noch die Spielquittung vorgelegt werden. Wer der oder die Glückliche ist, ist bisher nicht bekannt. Und Baden-Württemberg hat im ersten Halbjahr mehr Waren ins Ausland verkauft als vor einem Jahr. Die Exporte sind um knapp 4% auf rund 126 Milliarden Euro gestiegen. Das Plus kommt vor allem von Metallprodukten. In wichtigen Branchen des Landes lief es dagegen schlechter. Autos, Maschinen und Medikamente wurden weniger exportiert. Auch das Geschäft mit den USA ist zurückgegangen.
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8: A81 Richtung Singen. Zwischen Villingen, Schwenningen und Tuningen ist ein Auto auf dem Standstreifen liegen geblieben.
0: Achtung, den neuesten Blitzer.
8: B27 Richtung Hechingen, Höhe Wessinger Senke wird geblitzt. In Schwenningen steht der Blitzer in der Bürgstraße. Und nochmal in Hechingen gibt es einen zweiten Blitzer. Und zwar bei der Unterführung unter die B27 beim Kaufland. Dann gibt es noch Blitzeranhänger B27 Neukirch-Rottweil im zweispurigen Bereich, B33 Höherabfahrt Landratsamt Richtung Bad Dürrheim, Ortsdurchfahrt Rottweil-Bühlingen im 30er Bereich und Ortsausgang Schwenningen Richtung Dauchingen. Wenn ihr noch Staus oder Blitzer habt, dann schickt sie uns per WhatsApp ins Studio an die 0172 577 1677.
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10: Euch einen schönen guten Morgen zusammen. Mocktails statt Cocktails, das ist tatsächlich immer mehr Trend. Eine YouGov-Umfrage hat ergeben, dass mehr als 70% der jungen Leute, das heißt die zwischen 16 und 25 Jahren, in Deutschland Mocktails ausprobieren. Also, das Interesse ist da und noch viel mehr. Hören wir gleich nach den nächsten beiden Hits.

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0: Ich bin Susanka, ihr hört Antenne 1 Neckarburg Rock'n'Pop und falls ihr gerade erst richtig wach werdet, guten Morgen. Wir helfen gleich ein bisschen nach mit Manfred Mann's Earth Band, Davies on the Road Again.
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2: Mit Jenny Lukacs, hallo. Mal ehrlich, es muss ja auch nicht immer Alkohol sein, oder? Gerade jetzt im Sommer greifen immer mehr Leute lieber zu einem sogenannten Mocktail, also ein Cocktail ohne Alkohol. Und da reden wir nicht nur von Apfelsaft mit Eiswürfeln. Wie wär's zum Beispiel mit einem Virgin Mojito mit Limette, Minze und Soda? Oder aber auch einem alkoholfreien Gin Tonic? Auch Virgin Colada, also Pina Colada ohne Alkohol. Oder aber auch ein fruchtiger Drink mit Erdbeeren, Maracuja und Limette, die kommen immer richtig gut an. Außerdem setzen inzwischen immer mehr Läden auf alkoholfreien Wein, Sekt und sogar mittlerweile Gin. Ist das nicht cool? Der große Vorteil ist natürlich, dass man trotzdem einen schönen Drink in der Hand hat. Man kann mit allen anstoßen und muss am nächsten Morgen gar keinen Kater auskurieren. Mocktails sind also längst nicht mehr diese langweilige Alternative für alle, die fahren müssen. Es ist langsam sogar zu einem Trend geworden und für viele ist es einfach so eine bewusstere Entscheidung. Lecker trinken, gesellig sein und am nächsten Morgen aber trotzdem auch fit sein. Klingt eigentlich nach einem ziemlich guten Deal, oder?
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0: Guten Morgen zusammen, ich bin Susanka und die Morningshow ist schon fast wieder rum. Das heißt, ihr kriegt aber auch das Popmusiker-Zitat des Tages, besser gesagt Rockmusiker-Zitat des Tages, diesmal von Billy Idol. Er sagt, man bereut meistens die Dinge, die man nicht getan hat. Und das ist natürlich eine richtig tolle Wahrheit. Ein ziemlich guter Satz für den Dienstagmorgen. Vielleicht ist heute also genau der richtige Tag, irgendwas einfach mal zu machen und durchzuziehen. Ich wünsche viel Spaß dabei und wir hören uns morgen wieder ab 5:30.
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1: Von Südwesten her zieht der Regen zu uns in die Region. Wir haben bis zu 22 Grad in Marbach und Friedingen, 23 Grad in Oberndorf und bis zu 20 Grad in Schluchsee. Der Regen begleitet uns dann auch noch bis in den Mittwoch hinein. Also haltet auf jeden Fall die Regenjacke oder den Regenschirm bereit.
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2: Ich bin Dirk Zeitler. Der deutsche Staat hat im ersten Halbjahr 71,3 Milliarden Euro mehr ausgegeben als eingenommen. Bezogen auf die gesamte Wirtschaftsleistung lag das Defizit von Bund, Ländern, Gemeinden und Sozialversicherung bei 3,1%, wie das Statistische Bundesamt anhand erster Daten errechnet hat. Die deutsche Wirtschaft ist dagegen im zweiten Quartal mit einem Plus von 0,3% etwas stärker gewachsen als zunächst angenommen. Das schwarz-rote Kabinett kommt heute und morgen in Schloss Neu-Hardenberg in Brandenburg zusammen. Es stehen wichtige, viel diskutierte Reformen auf der Tagesordnung. Bei der Rente, Steuern, Entbürokratisierung und Digitalisierung.
3: Inhaltlich sollen in Schloss Neu-Hardenberg die Reformen fester gezurrt werden. Außerdem soll über Maßnahmen zur Stärkung der kriselnden Wirtschaft gesprochen werden und über Zukunftsthemen wie KI und Neuheiten im Rüstungssektor. Vor allem aber soll Neu-Hardenberg wohl mal wieder eine Art Neustart sein, bei dem sich die Koalition auf ihre Aufgaben konzentrieren und ihre Konflikte befrieden will. Die schlechten Umfragewerte für die Regierung und Kanzler Merz persönlich haben aber wohl auch damit zu tun, dass es solche teambildenden Treffen und Neustartverkündungen schon häufiger gab. Ronny Tochau, Nachrichtenredaktion.
2: Heute beginnt bei Volkswagen eine ganze Serie an Betriebsversammlungen. Den Auftakt machen Wolfsburg und Braunschweig. Für die Beschäftigten geht es um viel, um ihre Arbeitsplätze und um die Zukunft ihrer Werke. Mögliche Werksschließungen stehen in Emden, Zwickau, Hannover und Neckarsulm im Raum.
4: Viele Beschäftigte sind verunsichert. Sie wissen nicht, wie sicher ihr Arbeitsplatz ist und ob ihr Werk in einigen Jahren noch gebraucht wird. Auf Antworten warten sie seit Monaten. Die Kommunikation des Konzerns empfinden viele als unzureichend. Jetzt soll der Vorstand bei den Betriebsversammlungen Rede und Antwort stehen. Das Grundproblem? Volkswagen verdient zu wenig. Die Kosten sind zu hoch, deshalb will der Konzern noch stärker sparen. Annabel Giesbert, Nachrichtenredaktion.
2: Zum Sport. Im DFB-Pokal haben die Bundesligisten Schalke 04, HSV und 1. FC Köln die zweite Runde erreicht. Schalke siegte bei Viertligist Hallescher FC mit 5:2 nach Verlängerung. Die Hamburger beim Drittligisten SC Verl mit 3:0. Köln gewann 2:1 bei Drittliga-Aufsteiger Würzburger Kickers. Bundesliga-Absteiger VfL Wolfsburg siegte mit 6:5 im Elfmeterschießen bei Viertligist Alt-Glienicke.
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5: Mit Lukas Schröder, guten Morgen. Blutspenden dauert nur wenige Minuten und kann Leben retten. Nächste Woche Mittwoch kommt der DRK-Blutspendedienst nach Oberndorf. Von 14.30 Uhr bis 19.30 Uhr wird in der Neckarhalle gespendet. Ihr könnt online unter blutspende.de einen Termin buchen. Und Porsche hat seine IT- und Beratungstochter MHP an den indischen Technologiekonzern Tata Consultancy Services verkauft. MHP hat seinen Hauptsitz hier in Ludwigsburg und beschäftigt dort weltweit mehr als 4.500 Menschen. Die Marke und das Unternehmen sollen auch nach dem Verkauf aber bestehen bleiben. Porsche will sich damit stärker auf sein Kerngeschäft konzentrieren. Gleichzeitig sollen Porsche und MHP bei Digitalisierung und künstlicher Intelligenz weiter zusammenarbeiten. Der Verkauf muss aber noch von den Behörden genehmigt werden.
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1: A81 Richtung Singen. Zwischen Villingen, Schwenningen und Tuningen ist ein Auto auf dem Standstreifen liegen geblieben.
0: Achtung, den neuesten Blitzer.
1: B27 Richtung Hechingen, Höhe Wessinger Senke wird geblitzt. In Schwenningen steht der Blitzer in der Bürgstraße. Und nochmal in Hechingen gibt es einen zweiten Blitzer. Und zwar bei der Unterführung unter die B27 beim Kaufland. Dann gibt es noch Blitzeranhänger B27 Neukirch-Rottweil im zweispurigen Bereich. B33 Höhe Abfahrt Landratsamt Richtung Bad Dürrheim. Ortsdurchfahrt Rottweil-Bühlingen im 30er Bereich. Bereich und Ortsausgang Schwenningen Richtung Dauchingen. Wenn ihr noch Staus oder Blitzer habt, dann schickt sie uns per WhatsApp ins Studio an die 0172 577 16 77.
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1: Mit Hans-Peter Mattes aus Tuttlingen. Der Vorteil des Alters ist, dass man den größten Teil des Lebens hinter sich hat. Schwieriger ist es, die schmerzhaften und traurigen Wegstrecken als Führungen zu verstehen. Manches werden wir vielleicht nie oder gar erst am Ende unserer Tage verstehen. Allemal ist es ein Geschenk Gottes, wenn wir mitten im turbulenten und unübersichtlichen Leben im Frieden schlafen und sicher wohnen. Und durchaus wächst dann auch die Kraft, zuversichtlich vorwärts zu leben, wie es im Psalm 4 so schön heißt. Ich liege und schlafe ganz mit Frieden, denn du, Herr, hilfst mir, dass ich sicher wohne.

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7: A81 Richtung Singen. Zwischen Villingen, Schwenningen und Tuningen ist ein Auto auf dem Standstreifen liegen geblieben.
0: Achtung, den neuesten Blitzer.
7: B27 Richtung Hechingen, Höhe Wessinger Senke wird geblitzt. In Schwenningen steht der Blitzer in der Bürgstraße. Und nochmal in Hechingen gibt es einen zweiten Blitzer. Und zwar bei der Unterführung unter die B27 beim Kaufland. Dann gibt es noch Blitzeranhänger B27 Neukirch-Rottweil im zweispurigen Bereich. B33 Höhe Abfahrt Landratsamt Richtung Bad Dürrheim. Ortsdurchfahrt Rottweil-Wühlingen im 30er Bereich und Ortsausgang Schwenningen Richtung Dauchingen. Wenn ihr noch Staus oder Blitzer habt, dann schickt sie uns per WhatsApp im Studio an die 0172 577 1677.
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1: Mit Jenny Lukacs. Hallo. Unsere Wild Wings Jungs sind zurück auf dem Eis und damit geht's so langsam wirklich los mit der Vorbereitung auf die neue Saison. Nach Wochen mit Athletik, Kraft und Techniktraining heißt es jetzt endlich wieder Schlittschuhe an, Schläger an die Hand und ab aufs Eis. Trainiert wird aktuell noch auf Bahn 2 in der Helios Arena, weil die große Sanierung dort weiterläuft. Gerade für die vielen Neuzugänge ist das jetzt eine sehr wichtige Phase. Neue Mitspieler, neue Reihen und neue Abläufe, da muss sich die Mannschaft erstmal finden. Wir sprechen mit einem Spieler.
2: Ich bin Phil Hungerker, die 94 von Schwenninger Wild Wings.
1: Hi Phil, wie fühlt es sich so an, nach langem wieder auf dem Eis zu stehen?
2: Ja, ganz gut. Man sieht ja, dass hier eine Eisfläche noch ein bisschen Bauarbeiten steckt, aber es ist sehr gut, auch auf der zweiten Eisfläche zu stehen.
1: Und was ist dieses Jahr vielleicht anders als vergangene Jahre?
2: Ja, wir haben mehrere neue Spieler bekommen. Sonst waren wir in den letzten Jahren, dass wir mal punktuell nur Veränderungen hatten. Dieses Jahr haben wir ein paar mehr Veränderungen, aber dafür haben wir auch die Vorbereitung Zeit, um ja als Team zusammenzuwachsen.
1: Kannst du uns mal erzählen, was wichtig ist, bevor man in so eine Trainingsphase geht?
2: Ja, wir treffen uns meistens 8.30 Uhr hier im Stadion. Dann gibt es so 8.45 Uhr noch ein Meeting. Dann wird ein paar Sachen besprochen. Dadurch, dass wir halt so viele neue haben, muss das auch System erklärt werden, was wir spielen wollen. Dann gehen wir hier hoch in den Kraftraum, trainieren eine Stunde vorm Eis im Kraftraum und dann ziehen wir uns um. Um 10.30 Uhr gehen wir aufs Eis.
1: Okay, alles klar. Hofft ihr, dass die Helios Arena rechtzeitig fertig wird?
2: Ja, davon gehen wir hoffentlich stark aus, dass sie rechtzeitig fertig wird.
1: Danke für das Gespräch, Phil. Wir drücken euch die Daumen.
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1: Von Südwesten her zieht der Regen zu uns in die Region. Wir haben bis zu 22 Grad in Marbach und Friedingen, 23 Grad in Oberndorf und bis zu 20 Grad in Schluchsee. Der Regen begleitet uns dann auch noch bis in den Mittwoch hinein. Also haltet auf jeden Fall die Regenjacke oder den Regenschirm bereit.
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2: Ich bin Dirk Zeitler. Die deutsche Wirtschaft sendet mit einem erneuten Mini-Wachstum im Frühjahr ein Lebenszeichen inmitten aller Krisen. Von April bis Juni legte das Bruttoinlandsprodukt mit 0,3% zum Vorquartal etwas stärker zu als zunächst berechnet, teilte das Statistische Bundesamt mit.
3: Damit ist die deutsche Wirtschaft 3 Quartale in Folge gewachsen, wenn auch nur leicht. Die Entwicklung geht vor allem auf die gute Exportentwicklung zurück, so die Bundesstatistiker. Und auch am Bau gab es zuletzt leichte Anzeichen von Entspannung. Allerdings wirkt das eher wie eine Momentaufnahme, denn die finanziellen Herausforderungen bleiben gewaltig. In den ersten 6 Monaten gab der Staat 71,3 Milliarden Euro mehr aus, als er eingenommen hat. Das staatliche Defizit war damit um mehr als 36% höher als im ersten Halbjahr. Halbjahr 2025. Diana Kramer, Nachrichtenredaktion.
2: Kanzleramtschefin Wagen sieht die Bundesregierung nach der Sommerpause vor großen Aufgaben. Wir haben jetzt sehr viel auf unserer To-Do-Liste, das wir im Herbst gemeinsam angehen müssen. Das wird eine gemeinsame Kraftanstrengung. Das sagte die CDU-Politikerin vor Beginn einer 2-tägigen Kabinettsklausur auf Schloss Neu-Hardenberg in Brandenburg im Deutschlandfunk. Aus Sorge um Stellenstreichungen und Werksschließungen fordert die Belegschaft beim Autobauer Volkswagen Klarheit vom Vorstand. Heute beginnt eine ganze Serie an Betriebsversammlungen. Den Auftakt machen Wolfsburg und Braunschweig. Auch der Betriebsrat fordert Antworten vom Vorstand. Das sagte Betriebsratschefin Daniela Cavallo am Abend.
4: Bisher hat die Belegschaft vieles aus der Presse entnommen. Sie können nicht einschätzen, sind das Gerüchte, ist an dem etwas dran?
2: Betriebsbedingte Kündigungen und Werksschließungen lehnt sie klar ab. Feuerwehrleute aus Nordrhein-Westfalen und Niedersachsen sind nach einer 3-tägigen Anreise bei einem großen Waldbrand in Serbien angekommen. In dem Waldgebiet östlich von Belgrad brenne es weiterhin sehr stark. Die ersten Einsatzkräfte hätten deshalb unmittelbar nach ihrer Ankunft am Montagabend mit dem Löschen begonnen und die ganze Nacht durchgearbeitet, teilte die Feuerwehr in Bonn mit. Der Einsatz der deutschen Feuerwehrleute ist zunächst auf 10 Tage angelegt.
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5: Mit Lena Schaffer, schönen guten Tag. Tuttlingen will mehr Glascontainer unter die Erde bringen. 3 Standorte haben bereits sogenannte Unterflurcontainer. Dort gibt es laut der Stadt deutlich weniger Müll neben den Behältern. Weitere Standorte sollen umgebaut werden, vor allem wenn ohnehin Straßenarbeiten anstehen. Geplant ist das als nächstes an der Weimar-Donau-Straße und beim künftigen Edeka-Markt. Drohnen beschäftigen in Baden-Württemberg immer häufiger die Polizei. Letztes Jahr wurden 36 Straftaten registriert, etwa doppelt so viele wie noch 2023. Das geht aus einer Antwort des Innenministeriums auf eine Landtagsanfrage der SPD hervor. Besonders häufig ging es um Verletzungen der Privatsphäre, zum Beispiel durch Aufnahmen in Wohnungen. Auch der Flugverkehr wurde mehrfach gestört. Für dieses Jahr zeichnet sich schon der nächste Anstieg ab.
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1: A81 Richtung Singen. Zwischen Villingen, Schwenningen und Tuningen ist ein Auto auf dem Standstreifen liegen geblieben.
0: Achtung, den neuesten Blitzer.
1: B27 Richtung Hechingen, Höhe Wessinger Senke wird geblitzt. In Schwenningen steht der Blitzer in der Bürgstraße. Und nochmal in Hechingen gibt es einen zweiten Blitzer. Und zwar bei der Unterführung unter die B27 beim Kaufland. Dann gibt es noch Blitzeranhänger. B27 Neukirch-Rottweil im zweispurigen Bereich. B33 Höhe Abfahrt Landratsamt Richtung Bad Dürrheim. Ortsdurchfahrt Rottweil-Bühlingen im 30er Bereich. Bereich und Ortsausgang Schwenningen Richtung Dauchingen. Wenn ihr noch Staus oder Blitzer habt, dann schickt sie uns per WhatsApp im Studio an die 0172 577 16 77.
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5: A81 Richtung Singen. Zwischen Villingen, Schwenningen und Tuningen ist ein Auto auf dem Standstreifen liegen geblieben.
0: Achtung, den neuesten Blitzer.
5: B27 Richtung Hechingen, Höhe Wessinger Senke wird geblitzt. In Schwenningen steht der Blitzer in der Bürgstraße. Und nochmal in Hechingen gibt es einen zweiten Blitzer. Und zwar bei der Unterführung unter die B27 beim Kaufland. Dann gibt es noch Blitzeranhänger B27 Neukirch-Rottweil im zweispurigen Bereich, B33 Höhe Abfahrt Landratsamt Richtung Bad Dürrheim, Ortsdurchfahrt Rottweil-Bühlingen im 30er Bereich und Ortsausgang Schwenningen Richtung Dauchingen. Wenn ihr noch Staus oder Blitzer habt, dann schickt sie uns per WhatsApp im Studio an die 0172 577 1677.
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1: Mit Jenny Lukacs. Hallo. Lust auf Villingen mal von einer ganz anderen Seite? Dann schnappt euch doch einfach eure Freunde oder auch die Familie und zieht mit Laternen durch die dunkle Innenstadt. Ihr habt richtig gehört, am Freitag gibt's ab 21 Uhr eine ganz besondere Stadtführung mit Geschichten im Schein der Laternen. Treffpunkt ist am Lacari-Platz, aber wichtig ist, dass ihr euch vorher anmelden solltet. Zum Beispiel bei der Touristinformation im Franziskaner-Kulturzentrum und aber auch bei allen Vorverkaufsstellen im Verbund Kulturticket Schwarzwald-Bar-Heuberg. Beim Beach 0741 in Rottweil ist Endspurt angesagt. Die Saison geht bald zu Ende, bald ist es auch nicht mehr so warm und ihr habt nur noch bis zum 19. September Zeit, den Beach mal zu besuchen. Über den Dächern von Rottweil im Liegestuhl mit einem Cocktail in der Hand. Was kann es Schöneres geben? Überlegt's euch.
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1: Von Südwesten her zieht der Regen zu uns in die Region. Wir haben bis zu 22 Grad in Marbach und Friedingen, 23 Grad in Oberndorf und bis zu 20 Grad in Schluchsee. Der Regen begleitet uns dann auch noch bis in den Mittwoch hinein. Also haltet auf jeden Fall die Regenjacke oder den Regenschirm bereit.
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2: Ich bin Diana Kramer. Auf Schloss Neuherdenberg in Brandenburg hat die zweitägige Klausur des Bundeskabinetts begonnen. Es ist der erste gemeinsame Termin der Bundesregierung nach der Sommerpause. Dabei geht es vor allem um die Stärkung der deutschen Wirtschaft, sagte Bundeskanzler Friedrich Merz direkt vor dem Treffen.
3: Im Mittelpunkt des heutigen Tages steht die Frage, wie wir die industrielle Basis in Deutschland erhalten und wieder stärken können. Denn der Anspruch der Bundesregierung ist klar: Deutschland soll ein starkes Industrieland bleiben. Auch im KI-Zeitalter wollen wir an der Weltspitze stehen.
2: Kanzler Merz erklärte weiter, dass es bei der Klausur aber auch um Fragen der inneren Sicherheit geht, vor allem vor dem Hintergrund der wachsenden hybriden Bedrohung. Die deutsche Wirtschaft konnte im Frühjahr erneut ein Mini-Wachstum verbuchen. Von April bis Juni legte das Bruttoinlandsprodukt mit 0,3% zum Vorquartal etwas stärker zu als zunächst berechnet, teilte das Statistische Bundesamt mit. Es ist das dritte Wachstum in Folge, getragen war es auch im zweiten Quartal von der guten Exportentwicklung. Gewaltig bleiben aber die finanziellen Herausforderungen. Im ersten Halbjahr gab der Staat 71,3 Milliarden Euro mehr aus, als er einnahm. Freunde zu treffen wird für viele Menschen in Deutschland offenbar immer unwichtiger. Das zeigt der neue Freizeitmonitor der Hamburger Stiftung für Zukunftsfragen. Immer beliebter sind dagegen den Forschern zufolge Social-Media-Aktivitäten und künstliche Intelligenz.
4: Auf Insta und Co. abhängen, Musik hören oder daddeln, das wird für viele von uns immer wichtiger. Und auch KI gehört mittlerweile zur Freizeit dazu, vor allem bei den Jüngeren. Und die nutzen den Chatbot häufig auch als Ersatz für Freunde. Zu Sofa-Freaks sind wir aber noch nicht mutiert, im Gegenteil. Viel mehr Leute als früher treiben Sport und auch Vereine und Ehrenämter, die sind gefragt. Claudia Wächter, Nachrichtenredaktion.
2: Der Bitcoin hat erneut kräftig zugelegt. Die älteste und bekannteste Kryptowährung stieg erstmals seit mehr als 3 Monaten über die Marke von 80.000 US-Dollar. Der Kursgewinn wurde mit einem Treffen von US-Präsident Donald Trump mit Vertretern der Branche erklärt. Anleger hoffen auf weniger Regulierung beim Handel mit Kryptowährungen.
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5: Mit Lena Schaffer, schönen guten Tag. Bei Sulz am Neckar sind gestern Mittag 2 Jugendliche bei einem Motorradunfall lebensgefährlich verletzt worden. Eine 31-Jährige war mit einem Traktor abgebogen und hatte dabei vermutlich das Motorrad übersehen. Der 15-jährige Fahrer und seine 14-jährige Mitfahrerin wurden mit Rettungshubschraubern ins Krankenhaus gebracht. Nach der schlechten Ernte in Baden-Württemberg kritisiert der NABU jetzt den Landesbauernverband. Genau genommen bemängelt der Naturschutzbund, dass die Landwirte zwar finanzielle Hilfe und eine niedrigere Dieselsteuer fordern, aber zu wenig Druck auf Bund und Länder für mehr Klimaschutz machen. Der NABU fordert außerdem, die Landwirtschaft stärker auf Hitze und Dürre vorzubereiten, etwa mit vielfältigeren Äckern und Böden, die Wasser besser speichern.
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1: A81 Richtung Singen. Zwischen Villingen, Schwenningen und Tuningen steht ein kaputtes Auto auf dem Standstreifen. Und Vorsicht auf der Landstraße. Zwischen Oberndorf und Oberndorf-Lindenhof sind Steine auf der Straße. Bitte fahrt hier vorsichtig.
0: 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Den neuesten Blitzer.
1: B27 Richtung Hechingen, Höhe Wessinger Senke wird geblitzt. In Schwenningen steht der Blitzer in der Bürgstraße. Und nochmal in Hechingen gibt es einen zweiten Blitzer, und zwar bei der Unterführung unter die B27 beim Kaufland. Dann gibt es noch Blitzeranhänger B27 Neukirch-Rottweil im zweispurigen Bereich. B33 Höhe Abfahrt Landratsamt Richtung Bad Dürrheim. Ortsdurchfahrt Rottweil-Bühlingen im 30er Bereich. Bereich und Ortsausgang Schwenningen Richtung Dauchingen. Wenn ihr noch Staus oder Blitze habt, dann schickt sie uns per WhatsApp in Studio an die 0172 577 16 77.
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1: 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Und euch damit jetzt noch einen schönen Tag.
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9: A81 Richtung Singen. Zwischen Villingen, Schwenningen und Tuningen steht ein kaputtes Auto auf dem Standstreifen. Und Vorsicht auf der Landstraße. Zwischen Oberndorf und Oberndorf-Lindenhof sind Steine auf der Straße. Bitte fahrt hier vorsichtig.
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9: B27 Richtung Hechingen, Höhe Wessinger Senke wird geblitzt. In Schwenningen steht der Blitzer in der Bürgstraße und nochmal in Hechingen gibt es einen zweiten Blitzer und zwar bei der Unterführung unter die B27 beim Kaufland. Dann gibt es noch Blitzeranhänger B27 Neukirch-Rottweil im zweispurigen Bereich, B33 Höhe Abfahrt Landratsamt Richtung Bad Dürrheim, Ortsdurchfahrt Rottweil-Bühlingen im 30er Bereich und Ortsausgang Schwenningen Richtung Dauchingen. Wenn ihr noch Staus oder Blitzer habt, dann schickt sie uns per WhatsApp in Studio an die 0172 577 1677.
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1: Mit Jenny Lukacs. Hallo. Unsere Wild Wings Jungs sind endlich wieder auf dem Eis und damit nimmt die Vorbereitung auf die neue Saison jetzt richtig Fahrt auf. Nach Wochen mit Athletik, Kraft und Techniktraining stehen inzwischen wieder Schlittschuhe und Schläger im Mittelpunkt. Trainiert wird momentan noch auf Bahn 2 in der Helios Arena, während die große Sanierung weiterläuft. Vor allem für die vielen Neuzugänge ist diese Phase elementar wichtig. Neue Mitspieler, neue Reihen und ganz neue Abläufe. Die Mannschaft muss sich auch erstmal einspielen und zusammenfinden. Wir sprechen mit einem Neuzugang.
2: Hi, ich bin der Vadim Schreiner, 20 Jahre alt und ich spiele für die Wild Wings.
1: Hi Vadim, ihr übt ja jetzt ganz schön viel. Könntest du einmal beschreiben, wie so eine Trainingsphase aussehen kann?
2: Am Anfang klassisches Warm-up, Pass, Schuss, Lauf, vorwärts, rückwärts, dann mehr vielleicht ein Zweikampf, mehr ein 2 auf 1, 1 auf 1, 3 auf 2. Ganz am Ende, wer noch Bock hat, kann ein paar Skills, Übungen, Schuss, Pass, sowas.
1: Okay, du spielst dieses Jahr das allererste Mal für die Wild Wings. Was sind denn deine persönlichen Ziele für die neue Saison?
2: Für mich persönlich viel Eiszeit, vielleicht mein erstes Penny-DEL-Tor zu schießen und dem Team zu helfen und auf jeden Fall mit dem Team erfolgreich werden.
1: Wir wünschen dir viel Erfolg und drücken euch die Daumen.

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2: Von Südwesten her zieht der Regen zu uns in die Region. Wir haben bis zu 22 Grad in Marbach und Friedingen, 23 Grad in Oberndorf und bis zu 20 Grad in Schluchsee. Der Regen begleitet uns dann auch noch bis in den Mittwoch hinein. Also haltet auf jeden Fall die Regenjacke oder den Regenschirm bereit.
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3: Ich bin Diana Kramer. Bundeskanzler Friedrich Merz sieht Chancen, die Wachstumsschwäche in Deutschland zu überwinden. Unser Land habe große Potenziale, sagte Merz vor Beginn der Kabinettsklausur auf Schloss Neuhardenberg in Brandenburg.
4: Jetzt geht es um die Frage, wie wir unser Wirtschaftsmodell in die neue Zeit führen. Wir wollen raus aus der Wachstumsschwäche unserer Wirtschaft. Wir wollen unserer Wirtschaft wieder Aufschwung und Beschäftigung ermöglichen. Dafür muss aber der Staat die notwendigen und richtigen Voraussetzungen schaffen.
3: Im Mittelpunkt der zweitägigen Klausurtagung steht laut Kanzler Merz neben Wirtschaftsfragen auch das Thema innere Sicherheit. Merz nannte dabei den Drohnenvorfall am Flughafen in Leipzig. Das Auto bleibt für die meisten Menschen hier in Deutschland mit großem Abstand das wichtigste Verkehrsmittel. Das hat eine Umfrage des TÜV-Verbands ergeben. Mehr als 80% der mehr als 2000 Befragten sind demnach mindestens einmal in der Woche mit dem Auto unterwegs.
5: Fast 90% der Haushalte haben ein eigenes Auto. Immerhin jeder 11. befragte Autobesitzer eins mit Elektroantrieb. Rund 25% aller Befragten würden grundsätzlich E-Autos bevorzugen, wenn sie ein Fahrzeug kaufen müssten. Eine knappe Mehrheit ist übrigens dagegen, den Autoverkehr in den Zentren von Städten und Gemeinden zu beschränken. Immerhin 40% aber auch dafür. Und nach dem Autofahren ist zu Fuß gehen die beliebteste Fortbewegungsart mit großem Vorsprung vor den Öffis und dem Fahrrad. Thomas Thonfeld, Berlin.
3: Die klassische Geselligkeit verliert nach einer neuen Umfrage für viele Menschen in Deutschland weiter an Bedeutung. Freunde zu treffen sei zwar weiterhin die wichtigste soziale Freizeitaktivität, aber es wird weniger, heißt es im Freizeitmonitor der Stiftung für Zukunftsfragen. Nur noch 19% der 3000 Befragten gaben an, regelmäßig mit Freunden unterwegs zu sein. Der Alltag werde bei den meisten dominiert von der Nutzung des Internets, dem Fernsehen, Musik hören und dem Handy. Im VW-Stammwerk in Wolfsburg hat die Serie von Betriebsversammlungen beim kriselnden Autobau begonnen. Der Vorstand um Konzernchef Oliver Blume soll der Belegschaft Antworten zu angekündigten Sparmaßnahmen liefern. Zehntausende Stellen und 4 Werke sollen in Gefahr sein.
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6: Mit Lena Schaffer, schönen guten Tag. Tuttlingen will mehr Glascontainer unter die Erde bringen. 3 Standorte haben bereits sogenannte Unterflurcontainer. Dort gibt es laut der Stadt deutlich weniger Müll neben den Behältern. Weitere Standorte sollen umgebaut werden, vor allem wenn ohnehin Straßenarbeiten anstehen. Geplant ist das als nächstes an der Weimar-Donau-Straße und beim künftigen Edeka-Markt. Drohnen beschäftigen in Baden-Württemberg immer häufiger die Polizei. Letztes Jahr wurden 36 Straftaten registriert, etwa doppelt so viele wie noch 2023. Das geht aus einer Antwort des Innenministeriums auf eine Landtagsanfrage der SPD hervor. Besonders häufig ging es um Verletzungen der Privatsphäre, zum Beispiel durch Aufnahmen in Wohnungen. Auch der Flugverkehr wurde mehrfach gestört. Für dieses Jahr zeichnet sich schon der nächste Anstieg ab.
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2: Auf den Straßen ist es ruhig, ihr habt freie Fahrt.
1: Achtung! den neuesten Blitzer.
2: B27 Richtung Hechingen, Höhe Wessinger Senke wird geblitzt. Albstadt-Tailfingen steht ein Blitzer in der Jahnstraße. In Rietheim wird von Balkheim kommend her geblitzt. In Zimmern steht ein Blitzer an der Rottweiler Straße. Hier ist eine 30er-Zone und nochmal Hechingen. Diesmal unter der Unterführung von der B27 beim Kaufland steht ein Blitzer. Wenn ihr noch Staus oder Blitzer habt, dann schickt sie uns per WhatsApp gerne direkt ins Studio an die 0172 577 16 77.
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Sound of Silence, ein legendäres Intro für ein ebenso legendäres Album. Paul Simon und Art Garfunkel veröffentlichten 1968 zusammen mit Dave Grusin den Soundtrack zum Film Die Reifeprüfung, auf Englisch The Graduate mit Dustin Hoffman. Auf dem Album sind 8 Songs von Simon and Garfunkel.

0: Mrs. Robinson war der neue Simon & Garfunkel Song. The Graduate war aber nicht das einzige Album an der Spitze der Charts des Duos. Auch das Studioalbum Bookends von Simon & Garfunkel hatte zu der Zeit einen Höhenflug. Beide Alben wechselten sich 18 Wochen lang immer wieder auf Platz 1 und 2 der besten Alben ab. Grund für den Erfolg war unter anderem der Song Mrs. Robinson und deswegen haben wir jetzt den Song für euch vom Album The Graduate, Mrs. Robinson von Simon & Garfunkel.
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7: Auf den Straßen ist es ruhig, ihr habt freie Fahrt.
0: Achtung, den neuesten Blitzer.
7: B27 Richtung Hechingen, Höhe Wessinger Senke wird geblitzt. Albstadt-Tailfingen steht ein Blitzer in der Jahnstraße. In Rietheim wird von Balkheim kommend her geblitzt. In Zimmern steht ein Blitzer an der Rottweiler Straße. Hier ist eine 30er Zone und nochmal Hechingen. Diesmal unter der Unterführung von der B27 beim Kaufland steht ein Blitzer. Wenn ihr noch Staus oder Blitzer habt, dann schickt sie uns per WhatsApp gerne direkt ins Studio an 0172 577 16 77.
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1: Von Südwesten her zieht der Regen zu uns in die Region. Wir haben bis zu 22 Grad in Marbach und Friedingen, 23 Grad in Oberndorf und bis zu 20 Grad in Schluchsee. Der Regen begleitet uns dann auch noch bis in den Mittwoch hinein. Also haltet auf jeden Fall die Regenjacke oder den Regenschirm bereit.
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2: Ich bin Diana Kramer. Nach der Sommerpause ist das Bundeskabinett heute zu einer zweitägigen Klausur auf Schloss Neuhardenberg in Brandenburg zusammengekommen. Das Treffen dürfte der Auftakt für schwierige Wochen sein, in denen der Bundesregierung drei Landtagswahlen und ein womöglich heißer Herbst der Reformen bevorstehen.
3: Kanzler Merz machte vor der Klausur buchstäblich auf Schönwetter.
4: Nehmen Sie das gute Wetter auch als Beleg dafür, dass wir uns in einer guten Atmosphäre hier in Neuhardenberg im Kabinett treffen.
3: Zuletzt galten Stimmung und Kompromissfähigkeit der Regierung allerdings als angeschlagen. Merz bemühte sich, den Eindruck zu erwecken, man sei jetzt voll im Arbeitsmodus. Themen dieser Kabinettsklausur sollen eine Stärkung der Wirtschaft sein, mehr Hitzeschutz angesichts des Klimawandels, aber auch neue Verteidigungstechnik, insbesondere Drohnenabwehr. Onne Thorau, Berlin.
2: Das Auto bleibt für die meisten Menschen hierzulande mit großem Abstand das wichtigste Verkehrsmittel. Mehr als 80% sind mindestens einmal die Woche mit dem Auto unterwegs, zeigt eine Befragung des TÜV-Verbands. 88% mit dem eigenen Auto. 63% gaben an, überwiegend zu Fuß unterwegs zu sein. Jeder fünfte Befragte nutzt mindestens einmal wöchentlich Bus oder Bahn und genauso viele steigen aufs Fahrrad. Aus Sorge um Stellenstreichungen und Werksschließungen fordert die Belegschaft beim Autobauer Volkswagen Klarheit vom Vorstand. Am Vormittag hat die erste von insgesamt 9 Betriebsversammlungen begonnen. Den Auftakt gab es am VW-Stammsitz in Wolfsburg.
5: Für VW-Chef Blume sind die bisherigen Einsparungen noch nicht ausreichend. Wir sind überdimensioniert, das macht uns oft zu langsam und zu kompliziert, beschrieb der VW-Boss das Problem. Die Lage sei mehr als kritisch, sagte Blume zuletzt in einem internen Interview. Die Belegschaft will vom Vorstand Klarheit, wie dieser das Unternehmen unter diesen Bedingungen zukunftsfest aufstellen will. Betriebsratschefin Cavallo lehnte am Abend betriebsbedingte Kündigungen und Werksschließungen klar ab. Dirk Zeitler, Berlin.
2: Mit einer erneuten Sammelabschiebung hat die Bundesrepublik 23 Afghanen ausgeflogen. Nach dpa-Informationen wurden die ausreisepflichtigen Männer mit einem Charterflugzeug nach Kabul geflogen, begleitet von Bundespolizisten. Bundesinnenminister Alexander Dobrindt hatte im Juli weitere Rückführungen nach Afghanistan angekündigt.
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6: Mit Lena Schaffer, schönen guten Tag. Bei Sulz am Neckar sind gestern Mittag zwei Jugendliche bei einem Motorradunfall lebensgefährlich verletzt worden. Eine 31-Jährige war mit einem Traktor abgebogen und hatte dabei vermutlich das Motorrad übersehen. Der 15-jährige Fahrer und seine 14-jährige Mitfahrerin wurden mit Rettungshubschraubern ins Krankenhaus gebracht. Nach der schlechten Ernte in Baden-Württemberg kritisiert der NABU jetzt den Landesbauernverband. Genau genommen bemängelt der Naturschutzbund, dass die Landwirte zwar finanzielle Hilfe und eine niedrigere Dieselsteuer fordern, aber zu wenig Druck auf Bund und Länder für mehr Klimaschutz machen. Der NABU fordert außerdem, die Landwirtschaft stärker auf Hitze und Dürre vorzubereiten, etwa mit vielfältigeren Äckern und Böden, die Wasser besser speichern.
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1: Auf den Straßen ist es ruhig, ihr habt freie Fahrt.
0: Achtung, den neuesten Blitzer.
1: B27 Richtung Hechingen, Höhe Wessinger Senke wird geblitzt. Albstadt-Tailfingen steht ein Blitzer in der Jahnstraße. In Rietheim wird von Balkheim kommend her geblitzt. In Zimmern steht ein Blitzer an der Rottweiler Straße. Hier ist eine 30er-Zone und nochmal Hechingen. Diesmal unter der Unterführung von der B27 beim Kaufland steht ein Blitzer. Wenn ihr noch Staus oder Blitzer habt, dann schickt sie uns per WhatsApp gerne direkt ins Studio an die 0172 577 16 77.
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1: Mit Hans-Peter Mattes. Die emotionale Reaktion auf beglückende Erfahrungen ist Freude. Und die Freude verwandelt unser Herz. Anselm Grün, Benediktiner.

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10: Auf den Straßen ist es ruhig, ihr habt freie Fahrt.
0: Achtung, die neuesten Blitzer.
10: B27 Richtung Hechingen, Höhe Wessinger Senke wird geblitzt. Albstadt-Tailfingen steht ein Blitzer in der Jahnstraße. In Rietheim wird von Balkheim kommend her geblitzt. In Zimmern steht ein Blitzer an der Rottweiler Straße. Hier ist eine 30er-Zone und nochmal Hechingen. Diesmal unter der Unterführung von der B27 beim Kaufland steht ein Blitzer. Wenn ihr noch Staus oder Blitzer habt, dann schickt sie uns per WhatsApp gerne direkt ins Studio an die 0172 577 16 77.
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1: 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Und euch damit jetzt noch einen schönen Tag.
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1: Es ist bewölkt bei uns in der Region. Örtlich kommt es auch immer wieder zu kleinen Regenschauern und ab und zu zeigt sich auch noch mal die Sonne bei uns in der Region. Wir haben bis zu 20 Grad in Villingen, Schwenningen und Frittlingen, bis zu 19 Grad in Eschbronn und 17 Grad in Dornstetten. Der Regen begleitet uns noch durch die Nacht bis in den Mittwoch und Vorsicht, in den frühen Morgenstunden kann es auch zu Nebel kommen, vor allem im Gebirge.
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2: Ich bin Tine Klimach. Die Bundesregierung will konkrete Konsequenzen aus der Hitzewelle und Dürre dieses Sommers ziehen. Bei der Kabinettsklausur in Neu-Hardenberg würden die zuständigen Minister morgen zunächst ihre Einschätzung zur aktuellen Lage abgeben, sagte Kanzler Friedrich Merz zum Auftakt der Tagung.
3: Trockenheit, Hitze, Waldbrände und Ernteausfälle führen uns vor Augen, dass konkreter Handlungsbedarf besteht. Gesundheit, Krankenhäuser, Altenheime, die Landwirtschaft. Es gibt kaum einen Lebensbereich, der nicht betroffen ist. Wir müssen den Klimawandel weiter eindämmen und zugleich unser Land besser an die Folgen des Klimawandels anpassen.
2: Man werde daraus Schlussfolgerungen ziehen für die nächsten Kabinettssitzungen mit konkreten Entscheidungen, so Kanzler Merz weiter. VW-Chef Oliver Blume hat gegenüber der Belegschaft die Notwendigkeit weiterer Sparmaßnahmen betont. Wir müssen Komplexität reduzieren, unsere Strukturen konsequent verschlanken und Kosten senken, sagte Blume bei der Betriebsversammlung im Wolfsburger Werk. Das Treffen war Auftakt für eine Serie von Versammlungen an mehreren VW-Standorten, bei denen der Vorstand der Belegschaft Rede und Antwort stehen soll. Zehntausende Stellen und 4 Werke sollen bei Europas größtem Autobauer in Gefahr sein. Freunde treffen, das wird immer unwichtiger für viele von uns. Das zeigt der neue Freizeitmonitor der Hamburger Stiftung für Zukunftsfragen. Immer beliebter dagegen sind laut Forschern Social-Media-Aktivitäten und künstliche Intelligenz.
4: Auf Insta und Co. abhängen, Musik hören oder daddeln, das wird für viele von uns immer wichtiger. Und auch KI gehört mittlerweile zur Freizeit dazu, vor allem bei den Jüngeren. Und die nutzen den Chatbot häufig auch als Ersatz für Freunde. Zu Sofa-Freaks sind wir aber noch nicht mutiert, im Gegenteil. Viel mehr Leute als früher treiben Sport und auch Vereine und Ehrenämter, die sind gefragt. Claudia Wächter, Nachrichtenredaktion.
2: Die Stimmung in der deutschen Wirtschaft hat sich im August weiter vom Einbruch infolge des Irankriegs erholt. Das IFO-Geschäftsklima stieg um 2,1 Punkte auf 88,8 Punkte, wie das Münchner Forschungsinstitut mitteilte. Das wichtigste deutsche Konjunkturbarometer zeigt damit den 4. Monat in Folge nach oben. Trotz des erneuten Energiepreisanstiegs erholt sich die deutsche Wirtschaft, sagte IFO-Präsident Clemens Fuß über das Ergebnis der monatlichen Umfrage.
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5: Mit Lena Schaffer, schönen guten Tag. Tuttlingen will mehr Glascontainer unter die Erde bringen. 3 Standorte haben bereits sogenannte Unterflurcontainer. Dort gibt es laut der Stadt deutlich weniger Müll neben den Behältern. Weitere Standorte sollen umgebaut werden, vor allem wenn ohnehin Straßenarbeiten anstehen. Geplant ist das als nächstes an der Weimar-Donau-Straße und beim künftigen Edeka-Markt. Drohnen beschäftigen in Baden-Württemberg immer häufiger die Polizei. Letztes Jahr wurden 36 Straftaten registriert, etwa doppelt so viele wie noch 2023. Das geht aus einer Antwort des Innenministeriums auf eine Landtagsanfrage der SPD hervor. Besonders häufig ging es um Verletzungen der Privatsphäre, zum Beispiel durch Aufnahmen in Wohnungen. Auch der Flugverkehr wurde mehrfach gestört. Für dieses Jahr zeichnet sich schon der nächste Anstieg ab.
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1: Auf den Straßen ist es ruhig, ihr habt freie Fahrt.
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1: B27 Richtung Hechingen, Höhe Wessinger Senke wird geblitzt. Albstadt-Tailfingen steht ein Blitzer in der Jahnstraße. In Rietheim wird von Balkheim kommend her geblitzt. In Zimmern steht ein Blitzer an der Rottweiler Straße. Hier ist eine 30er-Zone und nochmal Hechingen. Diesmal unter der Unterführung von der B27 beim Kaufland steht ein Blitzer. Wenn ihr noch Staus oder Blitzer habt, dann schickt sie uns per WhatsApp gerne direkt ins Studio an die 0172 577 1677.
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1: Mit Jenny Lukacs. Hallo. Mal ehrlich, es muss ja auch nicht immer Alkohol sein, oder? Gerade jetzt im Sommer greifen immer mehr Leute lieber zu einem sogenannten Mocktail, also ein Cocktail ohne Alkohol. Und da reden wir nicht nur von Apfelsaft mit Eiswürfeln. Wie wär's zum Beispiel mit einem Virgin Mojito mit Limette, Minze und Soda? Oder aber auch einem alkoholfreien Gin Tonic. Auch Virgin Colada, also Pina Colada ohne Alkohol. Oder aber auch ein fruchtiger Drink mit Erdbeeren, Maracuja und Limette. Die kommen immer richtig gut an. Außerdem setzen inzwischen immer mehr Läden auf alkoholfreien Wein, Sekt und sogar mittlerweile Gin. Ist das nicht cool? Der große Vorteil ist natürlich, dass man trotzdem einen schönen Drink in der Hand hat. Man kann mit allen anstoßen und muss am nächsten Morgen gar keinen Kater auskurieren. Mocktails sind also längst nicht mehr diese langweilige Alternative für alle, die fahren müssen. Es ist langsam sogar zu einem Trend geworden und für viele ist es einfach so eine bewusstere Entscheidung. Lecker trinken, gesellig sein und am nächsten Morgen aber trotzdem auch fit sein. Klingt eigentlich nach einem ziemlich guten Deal, oder?
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17: Es ist bewölkt bei uns in der Region. Örtlich kommt es auch immer wieder zu kleinen Regenschauern. Und ab und zu zeigt sich auch noch mal die Sonne bei uns in der Region. Wir haben bis zu 20 Grad in Villingen, Schwenningen und Frittlingen, bis zu 19 Grad in Eschbronn und 17 Grad in Dornstetten. Der Regen begleitet uns noch durch die Nacht bis in den Mittwoch. Und Vorsicht, in den frühen Morgenstunden kann es auch zu Nebel kommen, vor allem im Gebirge.
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17: Auf den Straßen ist es ruhig, ihr habt freie Fahrt.
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17: B27 Richtung Hechingen, Höhe Wessinger Senke wird geblitzt. Albstadt-Tailfingen steht ein Blitzer in der Jahnstraße. In Rietheim wird von Balkheim kommend her geblitzt. In Zimmern steht ein Blitzer an der Rottweiler Straße. Hier ist eine 30er-Zone und nochmal Hechingen. Diesmal unter der Unterführung von der B27 beim Kaufland steht ein Blitzer. Wenn ihr noch Staus oder Blitzer habt, dann schickt sie uns per WhatsApp gerne direkt ins Studio an die 0172 577 16 77.
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1: Es ist bewölkt bei uns in der Region. Örtlich kommt es auch immer wieder zu kleinen Regenschauern. Und ab und zu zeigt sich auch noch mal die Sonne bei uns in der Region. Wir haben bis zu 20 Grad in Villingen, Schwenningen und Frittlingen, bis zu 19 Grad in Eschbronn und 17 Grad in Dornstetten. Der Regen begleitet uns noch durch die Nacht bis in den Mittwoch. Und Vorsicht, in den frühen Morgenstunden kann es auch zu Nebel kommen, vor allem im Gebirge.
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2: Ich bin Tine Klimach. Nach der Sommerpause ist das Bundeskabinett am Vormittag zu einer zweitägigen Klausur auf Schloss Neuhardenberg in Brandenburg zusammengekommen. Das Treffen dürfte der Auftakt für schwierige Wochen sein, in denen der Bundesregierung drei Landtagswahlen und ein womöglich heißer Herbst der Reform bevorstehen.
3: Deutschland könnte seine Wirtschaftsflaute weitgehend aus eigener Hand überwinden, so Merz, und wieder sogar weltweit Vorbild und Marktführer werden, auch in Zeiten von KI und weltweiten Konflikten. Um die Wirtschaft anzukurbeln, will die Regierung bei ihrer Klausur unter anderem über Preise und Innovationen reden, so Merz. Außerdem steht neue Drohnenabwehr im Zentrum und mehr Hitzeschutz. Die Schäden des Hitzesommers zeigten den Handlungsbedarf, so der Kanzler. Merz kündigte konkrete Beschlüsse für die nächsten Kabinettssitzungen an. Aus Berlin, Ronny Tochau.
2: Die deutsche Wirtschaft sendet mit einem erneuten Mini-Wachstum im Frühjahr ein Lebenszeichen inmitten aller Krisen. Von April bis Juni legte das Bruttoinlandsprodukt mit 0,3% zum Vorquartal etwas stärker zu als zunächst berechnet, teilte das Statistische Bundesamt mit.
4: Damit ist die deutsche Wirtschaft drei Quartale in Folge gewachsen, wenn auch nur leicht. Die Entwicklung geht vor allem auf die gute Exportentwicklung zurück, so die Bundesstatistiker. Und auch am Bau gab es zuletzt leichte Anzeichen von Entspannung. Allerdings wirkt das eher wie eine Momentaufnahme, denn die finanziellen Herausforderungen bleiben gewaltig. In den ersten sechs Monaten gab der Staat 71,3 Milliarden Euro mehr aus, als er eingenommen hat. Das staatliche Defizit war damit um mehr als 36% höher als im ersten Halbjahr. Jahr 2025. Diana Kramer, Nachrichtenredaktion.
2: Mit einem Charterflugzeug hat die Bundespolizei 23 ausreisepflichtige Afghanen in ihr Herkunftsland gebracht. Die Abschiebung vom Flughafen Leipzig-Halle nach Kabul begann in den frühen Morgenstunden. Nach Angaben des Bundesinnenministeriums handelt es sich bei den Abgeschobenen mehrheitlich um Straftäter, die wegen schwerer Vergehen verurteilt worden seien. Auch wer kein Aufenthaltsrecht habe, müsse damit rechnen, Deutschland verlassen zu müssen, schrieb Bundesinnenminister Alexander Dobrindt heute auf der Plattform X. Das Auto bleibt für die meisten Menschen in Deutschland mit großem Abstand das wichtigste Verkehrsmittel. Mehr als 80% der Befragten sind mindestens einmal die Woche mit dem Auto unterwegs, zeigt eine Befragung des TÜV-Verbands. Jeder fünfte Befragte wiederum nutzt mindestens einmal wöchentlich den ÖPNV und ebenso viele steigen aufs Fahrrad.
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5: Mit Lena Schaffer, schönen guten Tag. Bei Sulz am Neckar sind gestern Mittag zwei Jugendliche bei einem Motorradunfall lebensgefährlich verletzt worden. Eine 31-Jährige war mit einem Traktor abgebogen und hatte dabei vermutlich das Motorrad übersehen. Der 15-jährige Fahrer und seine 14-jährige Mitfahrerin wurden mit Rettungshubschraubern ins Krankenhaus gebracht. Nach der schlechten Ernte in Baden-Württemberg kritisiert der NABU jetzt den Landesbauernverband. Genau genommen bemängelt der Naturschutzbund, dass die Landwirte zwar finanzielle Hilfe und eine niedrigere Dieselsteuer fordern, aber zu wenig Druck auf Bund und Länder für mehr Klimaschutz machen. Der NABU fordert außerdem, die Landwirtschaft stärker auf Hitze und Dürre vorzubereiten, etwa mit vielfältigeren Äckern und Böden, die Wasser besser speichern.
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1: Auf den Straßen ist es ruhig. Ihr habt freie Fahrt.
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1: B27 Richtung Hechingen, Höhe Wessinger Senke wird geblitzt. In Albstadt, Talfingen in der Jahnstraße steht ein Blitzer. In Schwenningen blitzen sie in der August-Bebel-Straße und in Balingen in der Ostdorfer Straße. Dann gibt es noch einen Blitzer Riedheim von Balkheim her. Kommend in Zimmern in der Rottweiler Straße, in Hechingen nochmal Unterführung unter der B27 beim Kaufland und ein Blitzeranhänger steht von Schwenningen Richtung Dauchingen im 50er Bereich. Wenn ihr noch Staus oder Blitzer habt, dann schickt sie uns per WhatsApp ins Studio an die 0172 577 1677.
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1: Mit Jenny Lukacs. Hallo. Unsere Wild Wings Jungs sind zurück auf dem Eis und damit geht's so langsam wirklich los mit der Vorbereitung auf die neue Saison. Nach Wochen mit Athletik, Kraft und Techniktraining heißt es jetzt endlich wieder Schlittschuhe an, Schläger an die Hand und ab aufs Eis. Trainiert wird aktuell noch auf Bahn 2 in der Helios Arena, weil die große Sanierung dort weiterläuft. Gerade für die vielen Neuzugänge ist das jetzt eine sehr wichtige Phase. Neue Mitspieler, neue Reihen und neue Abläufe, da muss sich die Mannschaft erstmal finden. Wir sprechen mit einem Spieler.
2: Ich bin Phil Hungerker, die 94 von Schwenninger Wild Wings.
1: Hi Phil, wie fühlt es sich so an, nach langem wieder auf dem Eis zu stehen?
2: Ja, ganz gut. Man sieht ja, dass die eine Eisfläche noch ein bisschen Bauarbeiten steckt, aber es ist sehr gut, auch auf der zweiten Eisfläche zu stehen.
1: Und was ist dieses Jahr vielleicht anders als vergangene Jahre?
2: Ja, wir haben mehrere neue Spieler bekommen. Sonst waren wir in den letzten Jahren, dass wir mal punktuell nur Veränderungen hatten. Dieses Jahr mal ein paar mehr Veränderungen, aber dafür haben wir auch die Vorbereitung Zeit, um als Team zusammenzuwachsen.
1: Kannst du uns mal erzählen, was wichtig ist, bevor man in so eine Trainingsphase geht?
2: Ja, wir treffen uns meistens 8.30 Uhr hier im Stadion. Dann gibt es so 8.45 Uhr noch ein Meeting. Dann wird ein paar Sachen besprochen. Dadurch, dass wir halt so viele neue haben, muss das auch System erklärt werden, was wir spielen wollen. Dann gehen wir hier hoch in den Kraftraum, trainieren eine Stunde vorm Eis im Kraftraum und dann ziehen wir uns um. Um 10.30 Uhr gehen wir aufs Eis.
1: Okay, alles klar. Hofft ihr, dass die Helios Arena rechtzeitig fertig wird?
2: Ja, davon gehen wir hoffentlich stark aus, dass sie rechtzeitig fertig wird.
1: Danke für das Gespräch, Phil. Wir drücken euch die Daumen.
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11: Es ist bewölkt bei uns in der Region. Örtlich kommt es auch immer wieder zu kleinen Regenschauern. Und ab und zu zeigt sich auch noch mal die Sonne bei uns in der Region. Wir haben bis zu 20 Grad in Villingen, Schwenningen und Frittlingen, bis zu 19 Grad in Eschbronn und 17 Grad in Dornstetten. Der Regen begleitet uns noch durch die Nacht bis in den Mittwoch. Und Vorsicht, in den frühen Morgenstunden kann es auch zu Nebel kommen, vor allem im Gebirge.
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11: Auf den Straßen ist es ruhig, ihr habt freie Fahrt.
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11: B27 Richtung Hechingen, Höhe Wessinger Senke wird geblitzt. In Albstadt, Talfingen in der Jahnstraße steht ein Blitzer. In Schwenningen blitzen sie in der August-Bebel-Straße und in Balingen in der Ostdorfer Straße. Dann gibt es noch einen Blitzer Riedheim von Balkheim her kommend. In Zimmern in der Rottweiler Straße, in Hechingen nochmal Unterführung unter der B27 beim Kaufland. Und ein Blitzeranhänger steht von Schwenningen Richtung Dauchingen im 50er-Bereich. Wenn ihr noch Staus oder Blitzer habt, dann schickt sie uns per WhatsApp ins Studio an die 0172 577 1677.
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1: Wir schauen auf den anhaltenden Mocktail-Trend, also Cocktails ohne Alkohol. Dafür mit ordentlich Geschmack und Summer-Feeling. Wir waren außerdem bei den Schwenninger Wild Wings und haben uns angeschaut, was eigentlich hinter dem Training einer Eishockeymannschaft steckt. Und natürlich gibt es heute wieder auch jede Menge Musik für den Dienstag. Damit sind wir reingestartet in den Tag. Und wenn ihr zwischendurch mal Lust habt, mit uns zu quatschen, unsere Hotline ist jederzeit offen für Nachrichten, Sprachnachrichten, ganz egal was, über die 0172 577 16 77. Und euch damit jetzt noch einen schönen Tag.
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1: Es ist bewölkt bei uns in der Region. Örtlich kommt es auch immer wieder zu kleinen Regenschauern. Und ab und zu zeigt sich auch noch mal die Sonne bei uns in der Region. Wir haben bis zu 20 Grad in Villingen, Schwenningen und Frittlingen, bis zu 19 Grad in Eschbronn und 17 Grad in Dornstetten. Der Regen begleitet uns noch durch die Nacht bis in den Mittwoch. Und Vorsicht, in den frühen Morgenstunden kann es auch zu Nebel kommen, vor allem im Gebirge.
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2: Ich bin Tine Klimach. Die Bundesregierung will sich demnächst zu Erkenntnissen über die Urheber des Vorfalls mit einer Sprengstoffdrohne auf dem Flughafen Leipzig-Halle Anfang August äußern. Das hat Kanzler Friedrich Merz angekündigt. Bei der Kabinettsklausur auf Schloss Neuhardenberg in Brandenburg werde es zwar nicht um die Zuordnung des Angriffs gehen, sagte Merz. Man arbeite aber intensiv daran mit den Sicherheitsbehörden und werde das in Kürze auch darlegen. In der gesetzlichen Pflegeversicherung droht ein Milliardenloch. Nach Einschätzung von AOK-Bundesverbandschefin Carola Reimann könnte das Defizit auf rund 8 Milliarden Euro anwachsen. Das wäre mehr als ein Zehntel der jährlichen Ausgaben der Pflegeversicherung, sagte Reimann der Funke Mediengruppe.
3: Die Beiträge werden weiter steigen, wenn wir nichts tun, warnt die AOK-Chefin. Und um die Löcher zu stopfen, hat sie zwei Vorschläge. Der Bund gibt mehr Geld und sie plädiert für einen Finanzausgleich zwischen sozialer und privater Pflegeversicherung. Außerdem fordert sie, gesamtgesellschaftliche Aufgaben der Pflegeversicherung müssen aus Steuermitteln finanziert werden. Und dazu zählt sie auch die Rentenbeiträge für Menschen, die Angehörige pflegen. Claudia Wächter, Nachrichtenredaktion.
2: Das Auto bleibt für die meisten bei uns mit großem Abstand das wichtigste Verkehrsmittel. Das hat eine Umfrage des TÜV-Verbands unter mehr als 2500 Verbrauchern ergeben. Mehr als 80% der Befragten sind mindestens einmal die Woche mit dem Auto unterwegs.
4: Fast 90% der Haushalte haben ein eigenes Auto. Immerhin jeder 11. befragte Autobesitzer eins mit Elektroantrieb. Rund 25% aller Befragten würden grundsätzlich E-Autos bevorzugen, wenn sie ein Fahrzeug kaufen müssten. Eine knappe Mehrheit ist übrigens dagegen, den Autoverkehr in den Zentren von Städten und Gemeinden zu beschränken. Immerhin 40% aber auch dafür. Und nach dem Autofahren ist zu Fuß gehen die beliebteste Fortbewegungsart, mit großem Vorsprung vor den Öffis und dem Fahrrad. Aus Berlin, Thomas Thonfeld.
2: Mitten im angespannten Handelskonflikt mit Kanada hat US-Präsident Trump die Umbenennung eines Grenzsees zwischen den beiden Ländern ins Spiel gebracht. Die Vereinigten Staaten erwägen ernsthaft, Lake Ontario in Lake America umzubenennen, da wir nicht mehr damit rechnen, nennenswerte Geschäfte mit Ontario zu tätigen, schrieb Trump auf der Plattform Truth Social. Ontario ist Kanadas bevölkerungsreichste Provinz und eigentlich wirtschaftlich eng mit den USA verflochten.
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5: Mit Lena Schaffer, schönen guten Tag. Tuttlingen will mehr Glascontainer unter die Erde bringen. Drei Standorte haben bereits sogenannte Unterflurcontainer. Dort gibt es laut der Stadt deutlich weniger Müll neben den Behältern. Weitere Standorte sollen umgebaut werden, vor allem wenn ohnehin Straßenarbeiten anstehen. Geplant ist das als nächstes an der Weimar-Donau-Straße und beim künftigen Edeka-Markt. Drohnen beschäftigen in Baden-Württemberg immer häufiger die Polizei. Letztes Jahr wurden 36 Straftaten registriert, etwa doppelt so viele wie noch 2023. Das geht aus einer Antwort des Innenministeriums auf eine Landtagsanfrage der SPD hervor. Besonders häufig ging es um Verletzungen der Privatsphäre, zum Beispiel durch Aufnahmen in Wohnungen. Auch der Flugverkehr wurde mehrfach gestört. Für dieses Jahr zeichnet sich schon der nächste Anstieg ab.
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1: Auf den Straßen ist es ruhig, ihr habt freie Fahrt.
0: Achtung, den neuesten Blitzer.
1: B27 Richtung Hechingen, Höhe Wessinger Senke wird geblitzt. In Albstadt-Talfingen in der Jahnstraße steht ein Blitzer. In Schwenningen blitzen sie in der August-Bebel-Straße und in Balingen in der Ostdorfer Straße. Dann gibt es noch einen Blitzer Riedheim von Balkheim her. Kommend in Zimmern in der Rottweiler Straße, in Hechingen nochmal Unterführung unter der B27 beim Kaufland und ein Blitzeranhänger steht von Schwenningen. Wenningen Richtung Dauchingen im 50er-Bereich. Wenn ihr noch Staus oder Blitze habt, dann schickt sie uns per WhatsApp ins Studio an die 0172 577 1677.
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1: 25. August 2006. Sunrise Avenue steigen mit Fairy Tale Gone Bad in die Charts ein. Anfang der 90er gründen Samu Haber und Jan Hohenthal die Band Sunrise. Irgendwann bemerken sie, in Skandinavien gibt es schon 11 weitere Bands mit eben diesem Namen. Eine Änderung muss her. Sie nennen sich seitdem Sunrise Avenue. Auf dem Album On the Way to Wonderland befindet sich die Single Fairy Tale Gone Bad. Die Single bringt es auf Platz 3 der deutschen Singlecharts. Rekordverdächtige 73 Wochen hält sie sich gelistet. In Finnland, der Heimat von Sunrise Avenue, schafft es der Song sogar auf Platz 2. Das dazugehörige Album On the Way to Wonderland erreicht letztendlich Goldstatus in Finnland. Daher bringen Sunrise Avenue sogar noch eine Gold-Edition raus. Auf der sind noch weitere neue Songs drauf und einige Remixe der bekannten Lieder. Der Song Fairy Tale Gone Bad ist bis heute einer der bekanntesten und beliebtesten der Band. Und wenn man den Sound des Songs hört, dann ist aber auch klar, warum er so beliebt ist.

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5: Es ist bewölkt bei uns in der Region. Örtlich kommt es auch immer wieder zu kleinen Regenschauern. Und ab und zu zeigt sich auch noch mal die Sonne bei uns in der Region. Wir haben bis zu 20 Grad in Villingen, Schwenningen und Frittlingen, bis zu 19 Grad in Eschborn und 17 Grad in Dornstetten. Der Regen begleitet uns noch durch die Nacht bis in den Mittwoch. Und Vorsicht, in den frühen Morgenstunden kann es auch zu Nebel kommen, vor allem im Gebirge.
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5: Auf den Straßen ist es ruhig. Ihr habt freie Fahrt.
4: Achtung, den neuesten Blitzer.
5: B27 Richtung Hechingen, Höhe Wessinger Senke wird geblitzt. In Albstadt, Talfingen in der Jahnstraße steht ein Blitzer. In Schwenningen blitzen sie in der August-Bebel-Straße und in Balingen in der Ostdorfer Straße. Dann gibt es noch einen Blitzer Riedheim von Balkheim her kommend. In Zimmern in der Rottweiler Straße, in Hechingen nochmal Unterführung unter der B27 beim Kaufland. Und ein Blitzeranhänger steht von Schwenningen Richtung Dauchingen im 50er-Bereich. Wenn ihr noch Staus oder Blitzer habt, dann schickt sie uns per WhatsApp ins Studio an die 0172 577 1677.
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1: Es ist bewölkt bei uns in der Region. Örtlich kommt es auch immer wieder zu kleinen Regenschauern und ab und zu zeigt sich auch noch mal die Sonne bei uns in der Region. Wir haben bis zu 20 Grad in Villingen, Schwenningen und Frittlingen, bis zu 19 Grad in Eschbronn und 17 Grad in Dornstetten. Der Regen begleitet uns noch durch die Nacht bis in den Mittwoch und Vorsicht, in den frühen Morgenstunden kann es auch zu Nebel kommen, vor allem im Gebirge.
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2: Ich bin Tine Klimach. Die Bundesregierung will konkrete Konsequenzen aus der Hitzewelle und Dürre dieses Sommers ziehen. Bei der Kabinettsklausur in Neu-Hardenberg würden die zuständigen Minister morgen zunächst ihre Einschätzung zur aktuellen Lage abgeben, sagte Kanzler Friedrich Merz zum Auftakt der Tagung.
3: Trockenheit, Hitze, Waldbrände und Ernteausfälle führen uns vor Augen, dass konkreter Handlungsbedarf besteht. Gesundheit, Krankenhäuser, Altenheime, die Landwirtschaft. Es gibt kaum einen Lebensbereich, der nicht betroffen ist. Wir müssen den Klimawandel weiter eindämmen und zugleich unser Land besser an die Folgen des Klimawandels anpassen.
2: Man werde daraus Schlussfolgerungen ziehen für die nächsten Kabinettssitzungen mit konkreten Entscheidungen, so Kanzler Merz weiter. Die Bundesregierung plant eine Zuckersteuer. Aber wie soll das genau aussehen? Darüber zeichnet sich ein Streit ab. Es gibt Medienberichten zufolge Pläne, dass die geplante Steuer mehr Produkte betreffen könnte als gedacht.
4: Im Papier aus dem Finanzministerium geht es neben zuckerhaltigen Limonaden auch um Getränke mit Süßungsmitteln, etwa Cola Zero, oder auch um Säfte, Milchgetränke, Eistees, Biermischgetränke, Haferdrinks und Fertigkaffees. Sie sollen der Zuckersteuer unterworfen werden, nicht nur, wie es heißt, um die Menschen zu gesünderer Ernährung zu bewegen, sondern ausdrücklich auch, um mehr Einnahmen für den Haushalt zu generieren. Widerstand kommt von Gesundheitspolitikern der Union und aus dem CSU-geführten Agrarministerium. Aus Berlin, Ronny Thorau.
2: Die Stimmung in der deutschen Wirtschaft hat sich im August weiter vom Einbruch infolge des Iran-Kriegs erholt. Das IFO-Geschäftsklima stieg um 2,1 Punkte auf 88,8 Punkte, wie das Münchner Forschungsinstitut mitteilte. Das wichtigste deutsche Konjunkturbarometer zeigt damit den vierten Monat in Folge nach oben. Trotz des erneuten Energiepreisanstiegs erholt sich die deutsche Wirtschaft, sagte IFO-Präsident Clemens Fuß über das Ergebnis der monatlichen Umfrage. In München sollen Fahrgäste künftig in Autos ohne menschliches Fahrpersonal einsteigen können. Die Google-Schwester Waymo plant, Ende 2027 in der bayerischen Landeshauptstadt einen regulären fahrerlosen Dienst für die Öffentlichkeit in Betrieb zu nehmen. Das kündigte das Unternehmen in einem Blog-Eintrag an. München wird damit die erste Stadt des Anbieters innerhalb der Europäischen Union.
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5: Mit Lena Schaffer, schönen guten Tag. Bei Sulz am Neckar sind gestern Mittag zwei Jugendliche bei einem Motorradunfall lebensgefährlich verletzt worden. Eine 31-Jährige war mit einem Traktor abgebogen und hatte dabei vermutlich das Motorrad übersehen. Der 15-jährige Fahrer und seine 14-jährige Mitfahrerin wurden mit Rettungshubschraubern ins Krankenhaus gebracht. Nach der schlechten Ernte in Baden-Württemberg kritisiert der NABU jetzt den Landesbauernverband. Genau genommen bemängelt der Naturschutzbund, dass die Landwirte zwar finanzielle Hilfe und eine niedrigere Dieselsteuer fordern, aber zu wenig Druck auf Bund und Länder für mehr Klimaschutz machen. Der NABU fordert außerdem, die Landwirtschaft stärker auf Hitze und Dürre vorzubereiten, etwa mit vielfältigeren Äckern und Böden, die Wasser besser speichern.
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1: Auf den Straßen ist es ruhig. Ihr habt freie Fahrt.
0: Achtung, den neuesten Blitzer.
1: In Schwenningen blitzen sie in der August-Bebel-Straße und in Balingen in der Ostdorfer Straße. Dann gibt es noch einen Blitzer Riedheim von Balkheim her kommend in Zimmern in der Rottweiler Straße. Und ein Blitzeranhänger steht von Schwenningen Richtung Dauchingen im 50er-Bereich. Wenn ihr noch Staus oder Blitzer habt, dann schickt sie uns per WhatsApp ins Studio an die 0172 577 1677.
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1: Mit Jenny Lukacs. Hallo. Mal ehrlich, es muss ja auch nicht immer Alkohol sein, oder? Gerade jetzt im Sommer greifen immer mehr Leute lieber zu einem sogenannten Mocktail, also ein Cocktail ohne Alkohol. Und da reden wir nicht nur von Apfelsaft mit Eiswürfeln. Wie wär's zum Beispiel mit einem Virgin Mojito mit Limette, Minze und Soda? Oder aber auch einem alkoholfreien Gin Tonic. Auch Virgin Colada, also Pina Colada ohne Alkohol. Oder aber auch ein fruchtiger Drink mit Erdbeeren, Maracuja und Limette. Die kommen immer richtig gut an. Außerdem setzen inzwischen immer mehr Läden auf alkoholfreien Wein, Sekt und sogar mittlerweile Gin. Ist das nicht cool? Der große Vorteil ist natürlich, dass man trotzdem einen schönen Drink in der Hand hat. Man kann mit allen anstoßen und muss am nächsten Morgen gar keinen Kater auskurieren. Mocktails sind also längst nicht mehr diese langweilige Alternative für alle, die fahren müssen. Es ist langsam sogar zu einem Trend geworden und für viele ist es einfach so eine bewusstere Entscheidung. Lecker trinken, gesellig sein und am nächsten Morgen aber trotzdem auch fit sein. Klingt eigentlich nach einem ziemlich guten Deal, oder? 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
3: Es ist bewölkt bei uns in der Region. Örtlich kommt es auch immer wieder zu kleinen Regenschauern und ab und zu zeigt sich auch nochmal die Sonne bei uns in der Region. Wir haben bis zu 20 Grad in Villingen, Schwenningen und Frittlingen, bis zu 19 Grad in Eschbronn und 17 Grad in Dornstetten. Der Regen begleitet uns noch durch die Nacht bis in den Mittwoch und Vorsicht, in den frühen Morgenstunden kann es auch zu Nebel kommen, vor allem im Gebirge.
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3: Auf den Straßen ist es ruhig, ihr habt freie Fahrt.
2: Achtung, die neuesten Blitzer.
3: In Schwenningen blitzen sie in der August-Bebel-Straße und in Balingen in der Ostdorfer Straße. Dann gibt es noch einen Blitzer Riedheim von Balkheim her kommend, in Zimmern in der Rottweiler Straße und ein Blitzeranhänger steht von Schwenningen Richtung Dauchingen im 50er-Bereich. Wenn ihr noch Staus oder Blitzer habt, dann schickt sie uns per WhatsApp ins Studio an die 0172 577 16 77.
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1: Wir schauen auf den anhaltenden Mocktail-Trend, also Cocktails ohne Alkohol. Dafür mit ordentlich Geschmack und Summer-Feeling. Wir waren außerdem bei den Schwenninger Wild Wings und haben uns angeschaut, was eigentlich hinter dem Training einer Eishockeymannschaft steckt. Und natürlich gibt es heute wieder auch jede Menge Musik für den Dienstag. Damit sind wir reingestartet in den Tag. Und wenn ihr zwischendurch mal Lust habt, mit uns zu quatschen, unsere Hotline ist jederzeit offen für Nachrichten, Sprachnachrichten, ganz egal was, über die 0172 577 16 77. Und euch damit jetzt noch einen schönen Tag.
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1: Am Dienstagabend ist es weiterhin bewölkt und es kommt auch immer wieder zu Regen. Der Regen begleitet uns sogar bis in den Mittwoch hinein. Wir haben heute Abend noch bis zu 16 Grad. Morgen erwartet uns dann bis zu 25 Grad in Unterkirnach und Nenningen, 16 Grad in Wutach und bis zu 27 Grad in Sulz.
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2: Ich bin Tine Klimach. Nach der Sommerpause ist das Bundeskabinett am Vormittag zu einer zweitägigen Klausur auf Schloss Neuhardenberg in Brandenburg zusammengekommen. Das Treffen dürfte der Auftakt für schwierige Wochen sein, in denen der Bundesregierung drei Landtagswahlen und ein womöglich heißer Herbst der Reform bevorstehen.
3: Deutschland könnte seine Wirtschaftsflaute weitgehend aus eigener Hand überwinden, so Merz, und wieder sogar weltweit Vorbild und Marktführer werden, auch in Zeiten von KI und weltweiten Konflikten. Um die Wirtschaft anzukurbeln, will die Regierung bei ihrer Klausur unter anderem über Preise und Innovationen reden, so Merz. Außerdem steht neue Drohnenabwehr im Zentrum und mehr Hitzeschutz. Die Schäden des Hitzesommers zeigten den Handlungsbedarf, so der Kanzler. Merz kündigte konkrete Beschlüsse für die nächsten Kabinettssitzungen an. Aus Berlin, Ronny Tochau.
2: Die deutsche Wirtschaft sendet mit einem erneuten Mini-Wachstum im Frühjahr ein Lebenszeichen inmitten aller Krisen. Von April bis Juni legte das Bruttoinlandsprodukt mit 0,3% zum Vorquartal etwas stärker zu als zunächst berechnet, teilte das Statistische Bundesamt mit.
4: Damit ist die deutsche Wirtschaft drei Quartale in Folge gewachsen, wenn auch nur leicht. Die Entwicklung geht vor allem auf die gute Exportentwicklung zurück, so die Bundesstatistiker. Und auch am Bau gab es zuletzt leichte Anzeichen von Entspannung. Allerdings wirkt das eher wie eine Momentaufnahme, denn die finanziellen Herausforderungen bleiben gewaltig. In den ersten 6 Monaten gab der Staat 71,3 Milliarden Euro mehr aus, als er eingenommen hat. Das staatliche Defizit war damit um mehr als 36% höher als im ersten Halbjahr. Jahr 2025. Diana Kramer, Nachrichtenredaktion.
2: Mit einem Charterflugzeug hat die Bundespolizei 23 ausreisepflichtige Afghanen in ihr Herkunftsland gebracht. Die Abschiebung vom Flughafen Leipzig-Halle nach Kabul begann in den frühen Morgenstunden. Nach Angaben des Bundesinnenministeriums handelt es sich bei den Abgeschobenen mehrheitlich um Straftäter, die wegen schwerer Vergehen verurteilt worden seien. Auch wer kein Aufenthaltsrecht habe, müsse damit rechnen, Deutschland verlassen zu müssen, schrieb Bundesinnenminister Alexander Dobrindt heute auf der Plattform X. Das Auto bleibt für die meisten Menschen in Deutschland mit großem Abstand das wichtigste Verkehrsmittel. Mehr als 80% der Befragten sind mindestens einmal die Woche mit dem Auto unterwegs, zeigt eine Befragung des TÜV-Verbands. Jeder 5. Befragte wiederum nutzt mindestens einmal wöchentlich den ÖPNV und ebenso viele steigen aufs Fahrrad.
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5: Mit Lena Schaffer, schönen guten Tag. Tuttlingen will mehr Glascontainer unter die Erde bringen. Drei Standorte haben bereits sogenannte Unterflurcontainer. Dort gibt es laut der Stadt deutlich weniger Müll neben den Behältern. Weitere Standorte sollen umgebaut werden, vor allem wenn ohnehin Straßenarbeiten anstehen. Geplant ist das als nächstes an der Weimar-Donau-Straße und beim künftigen Edeka-Markt. Drohnen beschäftigen in Baden-Württemberg immer häufiger die Polizei. Letztes Jahr wurden 36 Straftaten registriert, etwa doppelt so viele wie noch 2023. Das geht aus einer Antwort des Innenministeriums auf eine Landtagsanfrage der SPD hervor. Besonders häufig ging es um Verletzungen der Privatsphäre, zum Beispiel durch Aufnahmen in Wohnungen. Auch der Flugverkehr wurde mehrfach gestört. Für dieses Jahr zeichnet sich schon der nächste Anstieg ab.
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1: Auf den Straßen ist es ruhig. Ihr habt freie Fahrt.
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1: Ein Blitzeranhänger steht von Schwenningen Richtung Dauchingen im 50er-Bereich. Wenn ihr noch Staus oder Blitzer habt, dann schickt sie uns per WhatsApp ins Studio an die 0172 577 1677.
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1: Mit Susanka und wir sammeln derzeit eure Sommerrezept-Ideen. Ihr könnt euch jederzeit melden, auch per Sprachnachricht über die 0172 577 1677. Und das, was jetzt kommt, das ist ein bisschen außergewöhnlich. Von Antje aus Speichingen.
2: Entenbraten, ganz knusprig die Brust. Und dazu selbstgemachten Rotkohl und natürlich Knödel. Wir lieben es.
1: Okay, wenn dann doch nochmal gegrillt wird, wie quasi jeden Tag, dann kommt bei Heinz aber auch mal was anderes auf den Grill als nur Fleisch.
3: Also wenn ich im Sommer grille, dann kommt bei mir auch leichte Sachen drauf. Ja, Auberginen, Zucchinis, Paprika, Champignons, ganz wichtig. Große Zwiebel als Beilage. Das gehört einfach dazu im Sommer.
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2: Auf den Straßen ist es ruhig, ihr habt freie Fahrt.
1: Achtung, den neuesten Blitzer.
2: Ein Blitzeranhänger steht von Schwenningen Richtung Dauchingen im 50er-Bereich. Wenn ihr noch Staus oder Blitzer habt, dann schickt sie uns per WhatsApp ins Studio an die 0172 577 1677.
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1: Am Dienstagabend ist es weiterhin bewölkt und es kommt auch immer wieder zu Regen. Der Regen begleitet uns sogar bis in den Mittwoch hinein. Wir haben heute Abend noch bis zu 16 Grad. Morgen erwartet uns dann bis zu 25 Grad in Unterkirnach und Nenningen, 16 Grad in Wutach und bis zu 27 Grad in Sulz.
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2: Ich bin Tine Klimach. Im Zollkonflikt mit den USA hat Kanada Vergeltungszölle von bis zu 50% auf Importe aus dem Nachbarland verhängt. Ab dem 8. September schlägt Kanada mit saftigen Gegenzöllen auf Importe aus den USA zurück. Das verkündete der kanadische Finanzminister François-Philippe Champagne.
3: Die Nachbarn sind im vollentbrannten Zollkrieg. Kanada lässt die von Trump angedrohten Zölle nicht auf sich sitzen und holt zum Gegenschlag aus. Schon nächsten Monat sollen gestaffelte Zölle auf US-Importe im Wert von knapp 28 Milliarden kanadischen Dollar in Kraft treten. Die Kanadier wollen nicht tatenlos zusehen, wie die USA die Importabgaben hochschrauben. Der kanadische Premier Carney sagte, die Verhandlungen hätten deutlich gemacht, dass die USA kanadische Schlüsselindustrien wie Autos, Stahl und Aluminium zerstören wollten. Aus den USA, Tina Eck.
2: Die Bundesregierung will sich demnächst zu Erkenntnissen über die Urheber des Vorfalls mit einer Sprengstoffdrohne auf dem Flughafen Leipzig-Halle Anfang August äußern. Das hat Kanzler Friedrich Merz angekündigt. Bei der Kabinettsklausur auf Schloss Neuhardenberg in Brandenburg werde es zwar nicht um die Zuordnung des Angriffs gehen, sagte Merz. Man arbeite aber intensiv daran mit den Sicherheitsbehörden und werde das in Kürze auch darlegen. Freunde treffen, das wird immer unwichtiger für viele von uns. Das zeigt der neue Freizeitmonitor der Hamburger Stiftung für Zukunftsfragen. Immer beliebter dagegen sind laut Forschern Social-Media-Aktivitäten und künstliche Intelligenz.
4: Auf Insta und Co. abhängen, Musik hören oder daddeln, das wird für viele von uns immer wichtiger. Und auch KI gehört mittlerweile zur Freizeit dazu, vor allem bei den Jüngeren. Und die nutzen den Chatbot häufig auch als Ersatz für Freunde. Zu Sofa-Freaks sind wir aber noch nicht mutiert, im Gegenteil. Viel mehr Leute als früher treiben Sport und auch Vereine und Ehrenämter, die sind gefragt. Claudia Wächter, Nachrichtenredaktion.
2: VW-Chef Oliver Blume hat gegenüber der Belegschaft die Notwendigkeit weiterer Sparmaßnahmen betont. Wir müssen Komplexität reduzieren, unsere Strukturen konsequent verschlanken und Kosten senken, sagte Blume bei der Betriebsversammlung im Wolfsburger Werk. Das Treffen war Auftakt für eine Serie von Versammlungen an mehreren VW-Standorten, bei denen der Vorstand der Belegschaft Rede und Antwort stehen soll. Zehntausende Stellen und 4 Werke sollen bei Europas größtem Autobauer in Gefahr sein.
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5: Mit Lena Schaffer, schönen guten Tag. Bei Sulz am Neckar sind gestern Mittag 2 Jugendliche bei einem Motorradunfall lebensgefährlich verletzt worden. Eine 31-Jährige war mit einem Traktor abgebogen und hatte dabei vermutlich das Motorrad übersehen. Der 15-jährige Fahrer und seine 14-jährige Mitfahrerin wurden mit Rettungshubschraubern ins Krankenhaus gebracht. Nach der schlechten Ernte in Baden-Württemberg kritisiert der NABU jetzt den Landesbauernverband. Genau genommen bemängelt der Naturschutzbund, dass die Landwirte zwar finanzielle Hilfe und eine niedrigere Dieselsteuer fordern, aber zu wenig Druck auf Bund und Länder für mehr Klimaschutz machen. Der NABU fordert außerdem, die Landwirtschaft stärker auf Hitze und Dürre vorzubereiten, etwa mit vielfältigeren Äckern und Böden, die Wasser besser speichern.
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1: Auf den Straßen ist es ruhig. Ihr habt freie Fahrt.
0: Achtung, den neuesten Blitzer.
1: Ein Blitzeranhänger steht von Schwenningen Richtung Dauchingen im 50er-Bereich. Wenn ihr noch Staus oder Blitzer habt, dann schickt sie uns per WhatsApp ins Studio an die 0172 577 1677.
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1: Mit Jenny Lukacs. Hallo. Ihr wisst noch nicht, was ihr am Wochenende machen wollt und seid vielleicht eher so von der kreativeren Sorte? Na dann passt mal auf. Am Samstag ab 18 Uhr gibt es eine Open Stage in Halle 16 in Sulz. Ganz egal ob Gesang, Musik, Poesie, alles darf hier auf dieser Bühne gezeigt werden. Und wenn ihr mitmachen wollt, ganz einfach per Mail an kommunikation@kulturhaus-sulz.de anmelden und im Anschluss gibt's sogar noch einen Karaoke-Abend. Und auch am Sonntag gibt's ein bisschen Programm für euch. Die Mülheimer Felshöhle öffnet nämlich wieder, ganz traditionell am letzten Sonntag im August. Entdeckt dort schneeweiße Tropfsteine und spannende Felsformationen bei einer Führung. Das Ganze geht von 10 bis 17 Uhr ganz ohne Anmeldung. Und anschließend gibt es in der Höhle auch was zu essen und zu trinken, also was will man mehr?
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1: 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Und natürlich gibt es heute wieder auch jede Menge Musik für den Dienstag. Damit sind wir reingestartet in den Tag. Und wenn ihr zwischendurch mal Lust habt, mit uns zu quatschen, unsere Hotline ist jederzeit offen für Nachrichten, Sprachnachrichten, ganz egal was, über die 0172 577 16 77 und euch damit jetzt noch einen schönen Tag.
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1: Am Dienstagabend ist es weiterhin bewölkt und es kommt auch immer wieder zu Regen. Der Regen begleitet uns sogar bis in den Mittwoch hinein. Wir haben heute Abend noch bis zu 16 Grad. Morgen erwartet uns dann bis zu 25 Grad in Unterkirnach und Nenningen, 16 Grad in Wutach und bis zu 27 Grad in Sulz.
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2: Ich bin Tine Klimach. Im Zollkonflikt mit den USA hat Kanada Vergeltungszölle von bis zu 50% auf Importe aus dem Nachbarland verhängt. Mit der Wirkung vom 8. September wird Kanada Gegenzölle auf Importe aus den Vereinigten Staaten von Amerika erheben, hieß es aus dem kanadischen Finanzministerium. Das würde vor allem Produkte aus den Bereichen Stahl und Aluminium, Haushaltsgeräte und landwirtschaftliche Ausrüstung betreffen. Die Bundesregierung will konkrete Konsequenzen aus der Hitzewelle und Dürre dieses Sommers ziehen. Bei der Kabinettsklausur in Neu-Hardenberg würden die zuständigen Minister morgen zunächst ihre Einschätzung zur aktuellen Lage abgeben, sagte Kanzler Friedrich Merz zum Auftakt der Tagung.
3: Trockenheit, Hitze, Waldbrände und Ernteausfälle führen uns vor Augen, dass konkreter Handlungsbedarf besteht. Gesundheit, Krankenhäuser, Altenheime, die Landwirtschaft. Es gibt kaum einen Lebensbereich, der nicht betroffen ist. Wir müssen den Klimawandel weiter eindämmen und zugleich unser Land besser an die Folgen des Klimawandels anpassen.
2: Man werde daraus Schlussfolgerungen ziehen für die nächsten Kabinettssitzungen mit konkreten Entscheidungen, so Kanzler Merz weiter. Die Bundespolizei hat 23 ausreisepflichtige Afghanen in ihr Herkunftsland gebracht. Die Abschiebung vom Flughafen Leipzig-Halle nach Kabul begann in den frühen Morgenstunden. Nach Angaben des Bundesinnenministeriums handelt es sich mehrheitlich um Straftäter.
4: Die Männer wurden unter anderem wegen Sexualstraftaten und Körperverletzung verurteilt. Unsere Gesellschaft habe ein eindeutiges Interesse daran, dass Straftäter unser Land verlassen müssen, sagt Innenminister Dobrindt. Er hat auch angekündigt, nicht nur Kriminelle und Gefährder abschieben zu wollen, sondern auch andere Ausreisepflichtige. Daran gibt es Kritik. Hilfsorganisationen berichten, dass nur jeder Dritte in Afghanistan aktuell einen Job hat. Es seien so viele Menschen unterernährt wie nie zuvor. Thomas Bremser, Nachrichtenredaktion.
2: Die Stimmung in der deutschen Wirtschaft hat sich im August weiter vom Einbruch infolge des Iran-Kriegs erholt. Das IFO-Geschäftsklima stieg um 2,1 Punkte auf 88,8 Punkte, wie das Münchner Forschungsinstitut mitteilte. Trotz des erneuten Energiepreisanstiegs erholt sich die deutsche Wirtschaft, sagte IFO-Präsident Clemens Fuß über das Ergebnis der monatlichen Umfrage unter 9000 Unternehmen.
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1: Mit Jenny Lukacs. Hallo. Mal ehrlich, es muss ja auch nicht immer Alkohol sein, oder? Gerade jetzt im Sommer greifen immer mehr Leute lieber zu einem sogenannten Mocktail, also ein Cocktail ohne Alkohol. Und da reden wir nicht nur von Apfelsaft mit Eiswürfeln. Wie wär's zum Beispiel mit einem Virgin Mojito mit Limette, Minze und Soda? Oder aber auch einem alkoholfreien Gin Tonic. Auch Virgin Colada, also Pina Colada ohne Alkohol. Oder aber auch ein fruchtiger Drink mit Erdbeeren, Maracuja und Limette. Die kommen immer richtig gut an. Außerdem setzen inzwischen immer mehr Läden auf alkoholfreien Wein, Sekt und sogar mittlerweile Gin. Ist das nicht cool? Der große Vorteil ist natürlich, dass man trotzdem einen schönen Drink in der Hand hat. Man kann mit allen anstoßen und muss am nächsten Morgen gar keinen Kater auskurieren. Mocktails sind also längst nicht mehr diese langweilige Alternative für alle, die fahren müssen. Es ist langsam sogar zu einem Trend geworden und für viele ist es einfach so eine bewusstere Entscheidung. Lecker trinken, gesellig sein und am nächsten Morgen aber trotzdem auch fit sein. Klingt eigentlich nach einem ziemlich guten Deal, oder?
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1: Am Dienstagabend ist es weiterhin bewölkt und es kommt auch immer wieder zu Regen. Der Regen begleitet uns sogar bis in den Mittwoch hinein. Wir haben heute Abend noch bis zu 16 Grad. Morgen erwartet uns dann bis zu 25 Grad in Unterkirnach und Nenningen, 16 Grad in Wutach und bis zu 27 Grad in Sulz.
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2: Ich bin Tine Klimach. Zum Auftakt der Kabinettsklausur hat Bundeskanzler Friedrich Merz konkrete Konsequenzen aus der Hitzewelle und Dürre dieses Sommers angekündigt. Bei der Tagung auf Schloss Neu-Hardenberg in Brandenburg würden die zuständigen Minister zunächst ihre Einschätzung zur aktuellen Lage geben. Merz zeigte sich außerdem zuversichtlich, dass die Schwächephase der deutschen Wirtschaft bald überwunden werden kann. Zu der auf dem Leipziger Flughafen festgesetzten Sprengstoffdrohne kündigte er in Kürze neue Erkenntnisse an. In der gesetzlichen Pflegeversicherung droht ein Milliardenloch. Nach Einschätzung von AOK-Bundesverbandschefin Carola Reimann könnte das Defizit auf rund 8 Milliarden Euro anwachsen. Das wäre mehr als ein Zehntel der jährlichen Ausgaben der Pflegeversicherung, sagte Reimann der Funke Mediengruppe.
3: Die Beiträge werden weiter steigen, wenn wir nichts tun, warnt die AOK-Chefin. Und um die Löcher zu stopfen, hat sie zwei Vorschläge. Der Bund gibt mehr Geld und sie plädiert für einen Finanzausgleich zwischen sozialer und privater Pflegeversicherung. Außerdem fordert sie, gesamtgesellschaftliche Aufgaben der Pflegeversicherung müssen aus Steuermitteln finanziert werden. Und dazu zählt sie auch die Rentenbeiträge für Menschen, die Angehörige pflegen. Claudia Wächter, Nachrichtenredaktion.
2: Im Zollkonflikt mit den USA hat Kanada Vergeltungszölle von bis zu 50% auf Importe aus dem Nachbarland verhängt. Ab dem 8. September schlägt Kanada mit saftigen Gegenzöllen auf Importe aus den USA zurück. Das verkündete der kanadische Finanzminister François-Philippe Champagne.
4: Die Nachbarn sind im vollentbrannten Zollkrieg. Kanada lässt die von Trump angedrohten Zölle nicht auf sich sitzen und holt zum Gegenschlag aus. Schon nächsten Monat sollen gestaffelte Zölle auf US-Importe im Wert von knapp 28 Milliarden kanadischen Dollar in Kraft treten. Die Kanadier wollen nicht tatenlos zusehen, wie die USA die Importabgaben hochschrauben. Der kanadische Premier Carney sagte, die Verhandlungen hätten deutlich gemacht, dass die USA kanadische Schlüsselindustrien wie Autos, Stahl und Aluminium zerstören wollten. Aus den USA, Tina Eck.
2: Die US-Country-Ikone Dolly Parton ist im Alter von 80 Jahren gestorben. Das bestätigte ihre PR-Agentur der Deutschen Presseagentur. In einem Video auf ihrer Instagram-Seite teilte die Familie mit: Die Traurigkeit ist mit uns, aber nicht mit Dolly. Sie hat ihr Leben gelebt. Über die Todesursache war zunächst nichts bekannt. Mit Hits wie Jolene oder 9 to 5 wurde Dolly Parton weltberühmt.
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1: Mit Jenny Lukacs. Hallo. Es war das erste Doppelalbum mit weltweit über 10 Millionen verkauften Exemplaren. Im Oktober 1977 bringen 7 britische Musiker rund um Jeff Lynne eins der erfolgreichsten Alben der 70er auf den Markt. Die Rede ist natürlich vom Electric Light Orchestra, kurz ELO, und ihrem Album Out of the Blue.

Und was soll ich sagen, das Album hat eingeschlagen wie eine Bombe. Schon vor der Veröffentlichung hatten 4 Millionen Menschen das Album vorbestellt. So groß war der Hype um Iloo.

Obwohl alle beteiligten Musiker Briten sind, als Out of the Blue entstanden ist, hat sich ein Großteil der Arbeit nicht im Vereinigten Königreich abgespielt. Jeff Lynne hat die Songs in der Schweiz geschrieben, übrigens in nur 3 Wochen, und produziert wurde das Album hier in Deutschland, genauer gesagt in den Münchner Musicland Studios.

0: Den größten Erfolg aus dem Album hatte aber ohne Zweifel der Song Mr. Blue Sky. Mr. Blue Sky, please tell us why you had to hide away for so long. Zum einen ist er durch den Film Guardians of the Galaxy wieder in den Fokus gerückt und dann ist er auch auf der Plattform TikTok in über einer 500.000 Videos als Hintergrundmusik verwendet worden. Und weil das einfach ein richtig toller Song ist, der richtig gute Laune macht, gibt's den jetzt bei uns. Hier ist das Electric Light Orchestra mit Mr. Blue Sky.
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1: 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Damit sind wir reingestartet in den Tag. Und wenn ihr zwischendurch mal Lust habt, mit uns zu quatschen, unsere Hotline ist jederzeit offen für Nachrichten, Sprachnachrichten, ganz egal was, über die 0172 577 16 77. Und euch damit jetzt noch einen schönen Tag.
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1: Bei uns in der Nacht ist es bewölkt. Vereinzelt kommt es noch zu kleinen Regenschauern, aber spätestens gegen Mitternacht sollte es mal kurz einen kleinen Stopp geben und das wird klar bei uns in der Region. Wir haben bis zu 12 Grad in der Nacht. Am Mittwoch erwarten uns dann bis zu 26 Grad in Dauchingen, 25 Grad in Trennenbronn und Göschweiler und bis zu 24 Grad in Dürpheim.
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2: Ich bin Thomas Brock. Alles auf Neustart. Nach der Sommerpause ist das Bundeskabinett zu einer zweitägigen Klausur auf Schloss Neuhardenberg in Brandenburg zusammengekommen. Das Treffen ist der Auftakt für schwierige Wochen, in denen der Bundesregierung 3 Landtagswahlen und ein womöglich heißer Herbst der Reformen bevorstehen.
3: Deutschland könnte seine Wirtschaftsflaute weitgehend aus eigener Hand überwinden, so Merz, und wieder sogar weltweit Vorbild und Marktführer werden, auch in Zeiten von KI und weltweiten Konflikten. Um die Wirtschaft anzukurbeln, will die Regierung bei ihrer Klausur unter anderem über Preise und Innovationen reden, so Merz. Außerdem steht neue Drohnenabwehr im Zentrum und mehr Hitzeschutz. Die Schäden des Hitzesommers zeigten den Handlungsbedarf, so der Kanzler. Merz kündigte konkrete Beschlüsse für die nächsten Kabinettssitzungen an. Ronny Tochau, Nachrichtenredaktion.
2: In der Bundesregierung zeichnet sich ein Streit um die konkrete Ausgestaltung der geplanten Zuckersteuer ab. Laut Bild-Zeitung gibt es Pläne, dass die Steuer mehr Produkte betreffen könnte als gedacht. Neben Limonaden könnten unter anderem auch Säfte, Milchgetränke, Eistees, Biermischgetränke, Haferdrinks und Fertigkaffees der Zuckersteuer unterworfen werden. So sollen unter anderem Einnahmen für den Bundeshaushalt generiert werden, heißt es in dem Papier aus dem Finanzministerium. Teile der Union lehnen die Pläne ab. Ein Taxi bestellen und dann sitzt niemand am Steuer. Was bisher noch ziemlich futuristisch klingt, soll in München schon bald Realität werden. Die Google-Schwester Waymo bringt ihre selbstfahrenden Autos nach Bayern.
4: Schon in den kommenden Wochen sollen erste Waymo-Autos durch München fahren. Zunächst sitzt dabei noch geschultes Personal am Steuer. Die Fahrzeuge sollen so das Straßennetz kennenlernen und auf den Münchner Verkehr vorbereitet werden. Ende 2027 will Waymo dann in München einen regulären Fahrdienst ganz ohne Fahrer starten, als erste Stadt in der Europäischen Union. Die nötigen Genehmigungen dafür stehen allerdings noch aus. In den USA ist Waymo bereits in mehreren Großstädten unterwegs. Fabian Schaffer, Nachrichten. Redaktion.
2: Die US-Country-Ikone Dolly Parton ist tot. Sie starb im Alter von 80 Jahren. Das bestätigte ihre PR-Agentur. Über die Todesursache ist noch nichts bekannt. Mit Hits wie Jolene oder 9 to 5 erlangte Dolly Parton weltweiten Ruhm.
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1: Mit Jenny Lukacs. Hallo. Unsere Wild Wings Jungs sind zurück auf dem Eis und damit geht's so langsam wirklich los mit der Vorbereitung auf die neue Saison. Nach Wochen mit Athletik, Kraft und Techniktraining heißt es jetzt endlich wieder Schlittschuhe an, Schläger an die Hand und ab aufs Eis. Trainiert wird aktuell noch auf Bahn 2 in der Helios Arena, weil die große Sanierung dort weiterläuft. Gerade für die vielen Neuzugänge ist das jetzt eine sehr wichtige Phase. Neue Mitspieler, neue Reihen und neue Abläufe, da muss sich die Mannschaft erstmal finden. Wir sprechen mit einem Spieler.
2: Ich bin Phil Hungerker, die 94 von Schwenninger Wild Wings.
1: Hi Phil, wie fühlt es sich so an, nach langem wieder auf dem Eis zu stehen?
2: Ja, ganz gut. Man sieht ja, dass die eine Eisfläche noch ein bisschen Bauarbeiten steckt, aber es ist sehr gut, auch auf der zweiten Eisfläche zu stehen.
1: Und was ist dieses Jahr vielleicht anders als vergangene Jahre?
2: Ja, wir haben mehrere neue Spieler bekommen. Sonst war immer in den letzten Jahren, dass wir mal punktuell nur Veränderungen hatten. Dieses Jahr haben wir ein paar mehr Veränderungen, aber dafür haben wir auch die Vorbereitung Zeit, um als Team zusammenzuwachsen.
1: Kannst du uns mal erzählen, was wichtig ist, bevor man in so eine Trainingsphase geht?
2: Ja, wir treffen uns meistens 8.30 Uhr hier im Stadion. Dann gibt es so 8.45 Uhr noch ein Meeting. Dann wird ein paar Sachen besprochen. Dadurch, dass wir halt so viele neue haben, muss das auch System erklärt werden, was wir spielen wollen. Dann gehen wir hier hoch in den Kraftraum, trainieren eine Stunde vorm Eis im Kraftraum und dann ziehen wir uns um. Um 10.30 Uhr gehen wir aufs Eis.
1: Okay, alles klar. Hofft ihr, dass die Helios Arena rechtzeitig fertig wird?
2: Ja, davon gehen wir hoffentlich stark aus, dass sie rechtzeitig fertig wird.
1: Danke für das Gespräch, Phil. Wir drücken euch die Daumen.
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1: Bei uns in der Nacht ist es bewölkt. Vereinzelt kommt es noch zu kleinen Regenschauern. Aber spätestens gegen Mitternacht sollte es mal kurz einen kleinen Stopp geben. Und das wird klar bei uns in der Region. Wir haben bis zu 12 Grad in der Nacht. Am Mittwoch erwarten uns dann bis zu 26 Grad in Dauchingen, 25 Grad in Trennenbronn und Göschweiler und bis zu 24 Grad in Dürpheim.
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2: Ich bin Thomas Brock. Zum Auftakt der Kabinettsklausur hat Bundeskanzler Merz konkrete Konsequenzen aus der Hitzewelle und Dürre dieses Sommers angekündigt. Bei der Tagung auf Schloss Neuhardenberg in Brandenburg würden die zuständigen Minister zunächst ihre Einschätzung zur aktuellen Lage abgeben, sagte der CDU-Chef. Merz zeigte sich zuversichtlich, dass die Schwächephase der deutschen Wirtschaft bald überwunden werden kann. Er äußerte sich am Rande der Klausur auch zum Drohnenvorfall am Leipziger Flughafen. Die Bundesregierung werde demnächst mitteilen, was sie über die möglichen Urheber der Sprengstoffdrohne weiß.
3: Anfang des Monats taucht abends eine mit Sprengstoff beladene Drohne am Flughafen auf und wird entschärft. Nach Informationen des Spiegel entdecken die Ermittler mindestens eine weitere Drohne und militärischen Sprengstoff. Für viele Experten führt die Spur nach Russland. Offiziell will sich die Regierung dazu aber noch nicht äußern. Die Bundesregierung stärkt den Schutz vor Drohnen aber etwa mit einem eigenen Drohnenzentrum. Die Urheber solcher Angriffe würden bezahlen, sagt Kanzler Merz. Thomas Bremser, Redaktion.
2: Im Zollkonflikt mit den USA hat Kanada Vergeltungszölle von bis zu 50% auf Importe aus dem Nachbarland verhängt. Ab dem 8. September schlägt Kanada mit saftigen Gegenzöllen auf Importe aus den USA zurück. Das verkündete der kanadische Finanzminister Champagne.
4: Die Nachbarn sind im vollentbrannten Zollkrieg. Kanada lässt die von Trump angedrohten Zölle nicht auf sich sitzen und holt zum Gegenschlag aus. Schon nächsten Monat sollen gestaffelte Zölle auf US-Importe im Wert von knapp 28 Milliarden kanadischen Dollar in Kraft treten. Die Kanadier wollen nicht tatenlos zusehen, wie die USA die Importabgaben hochschrauben. Der kanadische Premier Carney sagte, die Verhandlungen hätten deutlich gemacht, dass die USA kanadische Schlüsselindustrien wie Autos, Stahl und Aluminium zerstören wollten. Tina Eck, USA.
2: Die US-Country-Sängerin Dolly Parton ist tot. Sie sei friedlich im Alter von 80 Jahren in Nashville im US-Bundesstaat Tennessee gestorben. Das bestätigte ihre PR-Agentur. Über die Todesursache ist noch nichts bekannt. Mit Hits wie Jolene oder 9 to 5 erlangte Dolly Parton Weltruhm.
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1: Mit Susanka. Und im Sommer, da kommt ja grundsätzlich auch mal was anderes auf den Tisch als zum Beispiel zur Weihnachtszeit. Wenn man mit dem Grillen irgendwann durch ist, ist es interessant mal zu hören, was gibt's denn bei euch? Eure besten Sommerrezepte. 0172 577 1677. Anita, hallo.
2: Hi, grüß dich, Susanka.
1: Du bist ja Polin, das muss man vorweg schicken. Deswegen bringst du aus deiner Heimat ein Rezept mit und das ist echt spannend.
2: Genau, das ist eine polnische Gurkensuppe. Also auf Polnisch heißt sie Suppa Ogórkowa und die wird auch so Salzdillgurken gemacht, Kartoffeln drin und ein bisschen Sahne, frischer Dill. Und mir persönlich schmeckt sie im Sommer auch kalt sehr, sehr gut.
1: Moment mal, Salzdillgurken, das sind schon die normalen Salatgurken, oder?
2: Nee, das sind diese eingelegten. Es gibt ja diese Essiggurken und dann gibt es so Salzgurken, richtig salzige eingelegte Gurken und die werden dann da reingemacht. Also es gibt die mittlerweile auch in sämtlichen Supermärkten, nennt sich eben Salz-Dill-Gurken oder klar, natürlich in diesen Ostblock-Läden, da kriegst du es überall.
1: Erzähl mal allen, was es noch so in den Ostblock-Läden gibt.
2: Oh, viele Süßigkeiten, verschiedene Süßigkeiten, ansonsten viel geräucherter Fisch und also viel Alkohol natürlich.
1: Klar.
2: Alkohol. Natürlich, genau. Und vor allem auch diese Wurst. Also unsere Wurst oder unser Aufschnitt ist viel mehr gedürft, würde ich jetzt behaupten, wie hier der Deutsche.
1: Okay. Genau. Anita, dann vielen Dank für den Tipp.
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1: Wir schauen auf den anhaltenden Mocktail-Trend, also Cocktails ohne Alkohol. Dafür mit ordentlich Geschmack und Summer-Feeling. Wir waren außerdem bei den Schwenninger Wild Wings und haben uns angeschaut, was eigentlich hinter dem Training einer Eishockeymannschaft steckt. Und natürlich gibt's heute wieder auch jede Menge Musik für den Dienstag. Damit sind wir reingestartet in den Tag. Und wenn ihr zwischendurch mal Lust habt, mit uns zu quatschen, unsere Hotline ist jederzeit offen für Nachrichten, Sprachnachrichten, ganz egal was, über die 0172 577 16 77. Und euch damit jetzt noch einen schönen Tag.
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1: Bei uns in der Nacht ist es bewölkt. Vereinzelt kommt es noch zu kleinen Regenschauern, aber spätestens gegen Mitternacht sollte es mal kurz einen kleinen Stopp geben und es wird klar bei uns in der Region. Wir haben bis zu 12 Grad in der Nacht. Am Mittwoch erwarten uns dann bis zu 26 Grad in Dauchingen, 25 Grad in Tennenbronn und Göschweiler und bis zu 24 Grad in Dürpheim.
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2: Ich bin Thomas Brott. Kanzleramtschefin Warken ist überzeugt, dass die schwarz-rote Koalition die umstrittene Rentenreform planmäßig in diesem Jahr auf den Weg bringen wird. Das gelte auch für weitere Vorhaben wie die Reform der Pflegeversicherung und die Neuregelung des Arbeitszeitgesetzes, sagte Warken in den ARD-Tagesthemen. Alle hätten den gemeinsamen Willen, die Dinge jetzt auch auf einen guten Weg zu bringen. Das Bundeskabinett berät zurzeit bei einer Klausur auf Schloss Neuhardenberg in Brandenburg über den weiteren Reformfahrplan, über die Ankurbelung der Wirtschaft sowie einen stärkeren Schutz vor Hitze und weiteren Folgen des Klimawandels. Vizekanzler Klingbeil will den Klimaschutz stärker im Grundgesetz verankern, was die Union ablehnt. Das sagte Klingbeil am Abend im ZDF-Heute-Journal.
3: Alle müssen da Hand in Hand arbeiten. Dafür haben wir die Prüfung einer Grundgesetzänderung auch in den Koalitionsvertrag reingeschrieben. Investieren tun wir. Wir haben 100 Milliarden in den nächsten Jahren, die wir zusätzlich in den Klima- und Transformationsfonds stecken. Aber ich möchte eben, dass das Geld auch vernünftig eingesetzt werden kann. Und dafür hat Carsten Schneider einen vernünftigen Vorschlag gemacht. Und da setze ich auch drauf, dass wir einen pragmatischen Weg wählen. Und die Länder wollen diesen Weg ja auch gehen.
2: Vizekanzler Klingbeil. Die Bundesregierung plant auch eine Zuckersteuer, aber wie genau soll sie aussehen? Darüber zeichnet sich Streit ab. Medienberichten zufolge gibt es Pläne, dass die geplante Steuer mehr Produkte betreffen könnte als gedacht.
4: Im Papier aus dem Finanzministerium geht es neben zuckerhaltigen Limonaden auch um Getränke mit Süßungsmitteln, etwa Cola Zero, oder auch um Säfte, Milchgetränke, Eistees, Biermischgetränke, Haferdrinks und Fertigkaffees. Sie sollen der Zuckersteuer unterworfen werden, nicht nur, wie es heißt, um die Menschen zu gesünderer Ernährung zu bewegen, sondern ausdrücklich auch, um mehr Einnahmen für den Haushalt zu generieren. Widerstand kommt von Gesundheitspolitikern der Union und aus dem CSU-geführten Agrarministerium. Die erweiterte Zuckersteuer, heißt es, entferne sich vom Ziel Gesundheit und gehe über die Vereinbarungen in der Koalition hinaus. Onni Torau, Berlin.
2: Die US-Country-Ikone Dolly Parton ist tot. Sie starb im Alter von 80 Jahren, wie ihre PR-Agentur bestätigte. Über die Todesursache ist noch nichts bekannt. Mit Hits wie Jolene oder 9 to 5 erlangte Dolly Parton weltweiten Ruhm.
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1: Bei uns in der Nacht ist es bewölkt. Vereinzelt kommt es noch zu kleinen Regenschauern. Aber spätestens gegen Mitternacht sollte es mal kurz einen kleinen Stopp geben. Und es wird klar bei uns in der Region. Wir haben bis zu 12 Grad in der Nacht. Am Mittwoch erwarten uns dann bis zu 26 Grad in Dauchingen, 25 Grad in Trennbronn und Göschweiler und bis zu 24 Grad in Dürpheim.
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2: Ich bin Thomas Brock. Alles auf Neustart. Nach der Sommerpause ist das Bundeskabinett zu einer zweitägigen Klausur auf Schloss Neuhardenberg in Brandenburg zusammengekommen. Das Treffen ist der Auftakt für schwierige Wochen, in denen der Bundesregierung 3 Landtagswahlen und ein womöglich heißer Herbst der Reformen bevorstehen.
3: Deutschland könnte seine Wirtschaftsflaute weitgehend aus eigener Hand überwinden, so Merz, und wieder sogar weltweit Vorbild und Marktführer werden, auch in Zeiten von KI und weltweiten Konflikten. Um die Wirtschaft anzukurbeln, will die Regierung bei ihrer Klausur unter anderem über Preise und Innovationen reden, so Merz. Außerdem steht neue Drohnenabwehr im Zentrum und mehr Hitzeschutz. Die Schäden des Hitzesommers zeigten den Handlungsbedarf, so der Kanzler. Merz kündigte konkrete Beschlüsse für die nächsten Kabinettssitzungen an. Ronny Tochau, Nachrichtenredaktion.
2: In der Bundesregierung zeichnet sich ein Streit um die konkrete Ausgestaltung der geplanten Zuckersteuer ab. Laut Bild-Zeitung gibt es Pläne, dass die Steuer mehr Produkte betreffen könnte als gedacht. Neben Limonaden könnten unter anderem auch Säfte, Milchgetränke, Eistees, Biermischgetränke, Haferdrinks und Fertigkaffees der Zuckersteuer unterworfen werden. So sollen unter anderem Einnahmen für den Bundeshaushalt generiert werden, heißt es in dem Papier aus dem Finanzministerium. Teile der Union lehnen die Pläne ab. Ein Taxi bestellen und dann sitzt niemand am Steuer. Was bisher noch ziemlich futuristisch klingt, soll in München schon bald Realität werden. Die Google-Schwester Waymo bringt ihre selbstfahrenden Autos nach Bayern.
4: Schon in den kommenden Wochen sollen erste Waymo-Autos durch München fahren. Zunächst sitzt dabei noch geschultes Personal am Steuer. Die Fahrzeuge sollen so das Straßennetz kennenlernen und auf den Münchner Verkehr vorbereitet werden. Ende 2027 will Waymo dann in München einen regulären Fahrdienst ganz ohne Fahrer starten, als erste Stadt in der Europäischen Union. Die nötigen Genehmigungen dafür stehen allerdings noch aus. In den USA ist Waymo bereits in mehreren Großstädten unterwegs. Fabian Schaffer, Nachrichten. Redaktion.
2: Die US-Country-Ikone Dolly Parton ist tot. Sie starb im Alter von 80 Jahren. Das bestätigte ihre PR-Agentur. Über die Todesursache ist noch nichts bekannt. Mit Hits wie Jolene oder 9to5 erlangte Dolly Parton weltweiten Ruhm.
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1: Bei uns in der Nacht ist es bewölkt. Vereinzelt kommt es noch zu kleinen Regenschauern, aber spätestens gegen Mitternacht sollte es mal kurz einen kleinen Stopp geben und das wird klar bei uns in der Region. Wir haben bis zu 12 Grad in der Nacht. Am Mittwoch erwarten uns dann bis zu 26 Grad in Dauchingen, 25 Grad in Tennenbronn und Göschweiler und bis zu 24 Grad in Dürpheim.